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1: Hier die wichtigsten Meldungen von den Straßen bei uns in der Region. Fahrt auf der A3 Passau in Richtung Nürnberg vorsichtig. Zwischen den Anschlussstellen Wörth an der Donau, Wiesent und Rosenhof kommt es zu Behinderungen wegen einer Baustelle. Wechseln wir zur A93 Regensburg in Richtung Weiden. Hier kommt es zwischen Regensburg Nord und Regenstauf zu Behinderungen wegen einer Nachtbaustelle auf dem linken Fahrstreifen.

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1: Ich bin Christian Lang. Nach dem Drohnenanschlag auf den Flughafen Leipzig-Halle Anfang August haben die Ermittler offenbar zwei Tatverdächtige identifiziert. Nach Recherchen von NDR, WDR und Süddeutscher Zeitung handelt es sich um einen gebürtigen Russen mit lettischem Pass und einen Mann aus Belarus mit russischem Pass. Die Männer sollen Verbindungen zum russischen Geheimdienst haben. Nach dem Angriff auf das Stromnetz in Südbrandenburg gehen die Ermittler und auch NRW-Innenminister Herbert Reul davon aus, dass auch die Störung an einem Umspannwerk in Bergheim bei Köln auf verfassungsfeindliche Sabotage zurückgeht. An beiden Orten sind Abschussvorrichtungen und Pyrotechnik gefunden worden. Reul sagte am Abend im ZDF:
2: Na, mittlerweile sind wir relativ sicher, dass es viele Parallelen gibt. Zum Beispiel die Abschussvorrichtung, die wir gesehen haben, die ja wahrscheinlich dazu geführt haben, dass man die Kabel über das Überspannungsnetz geschickt hat, ist so ähnlich gelaufen. Also es spricht vieles dafür, dass es kein Zufall ist, dass beide Ereignisse an diesen Tagen stattfinden.
1: Der Geldbeutel an der Tankstelle, der muss immer weiter aufgemacht werden. Die Benzinpreise in Deutschland steigen und steigen. Laut ADAC ist Super E10 innerhalb einer Woche im Schnitt um 2,8 Cent je Liter teurer geworden. Diesel wurde im Schnitt mit 1,6 Cent günstiger. Trotz gestiegener Rohölpreise infolge des Iran-Konflikts hält der ADAC die Preispolitik der Mineralölkonzerne für nicht nachvollziehbar. Insgesamt sei das Preisniveau zu hoch. Im Landkreis Augsburg könnten Pizzen oder Burger bald heiß und frisch aus der Luft geliefert werden. Das ist zumindest der Plan vom Augsburger Startup Newton Dynamics. Die wollen mit vollautomatischen Drohnen zum Beispiel Essen oder Medikamente liefern. Das soll viel schneller gehen als mit einem normalen Lieferdienst und nachhaltiger als ein Auto sind Drohnen auch, weil sie einen Elektroantrieb haben. Mitte September sollen die Lieferungen in den Testbetrieb gehen. Eine Runde weiter. Der FC Bayern hat nach Startschwierigkeiten doch noch souverän gegen Zweitligisten Osnabrück mit 4:1 gewonnen. Münchens Trainer Vincent Kompany nach dem Spiel bei Sky.
3: Wenn einer mich gesagt hätte, dass er dann von dieser Distanz schießt und es geht so rein, dann hätte ich auch gesagt, das passiert dann nie. Das ist jetzt Pokalspiel und danach mussten wir dem Spiel kommen, auswärts in Osnabrück, und das haben wir gemacht.
1: Am Samstag wird die zweite Pokalrunde ausgelost.
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4: Hier die aktuellen Meldungen von den Straßen bei uns in der Region. Fahrt auf der A3 Passau in Richtung Nürnberg vorsichtig. Zwischen den Anschlussstellen Wörth an der Donau, Wiesent und Rosenhof kommt es zu Behinderungen wegen einer Baustelle. Auf der A93 Regensburg in Richtung Weiden. Hier kommt es zwischen den Anschlussstellen Regensburg Nord und Regenstauf zu Behinderungen wegen einer Nachtbaustelle auf dem linken Fahrstreifen.
5: In der zweiten Nachthälfte jetzt oft bewölkt, bei Temperaturen um 10 Grad in Regensburg, Niederbayern und der Oberpfalz. Tagsüber heute Sonne und Wolken und lebhafter Wind bei bis zu 27 Grad. Der Charivari-Wettertrend. Morgen am Freitag viel Sonne, blauer Himmel und bis zu 30 Grad.

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1: Hier die wichtigsten Meldungen von den Straßen bei uns in der Region. Fahrt auf der A3 Passau in Richtung Nürnberg vorsichtig. Zwischen Wörth an der Donau, Wiesent und Rosenhof kommt es zu Behinderungen wegen einer Baustelle. Wechseln wir zur A93 Regensburg in Richtung Weiden. Hier kommt es zwischen Regensburg Nord und Regenstauf zu Behinderungen wegen einer Nachtbaustelle auf dem linken Fahrstreifen.

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1: Ich bin Christian Lang. Nach den Angriffen auf das Stromnetz in Brandenburg und NRW fordert der Bundesverband der erneuerbaren Energien ein Backup-Notfallsystem für ganz Deutschland. Präsidentin Heinen Esser sagte der Rheinischen Post, einen vollständigen Schutz vor solchen Attacken gebe es zwar nicht, die Auswirkungen ließen sich durch eine andere Aufstellung der Energieversorgung verringern. Bioenergie, Wasserkraft und Batteriespeicher könnten etwa ohne externe Stromversorgung schnell wieder hochgefahren werden. Ein paar Tage vor der Landtagswahl kommt Bundeskanzler Merz heute zum Wahlkampf nach Sachsen-Anhalt. Im Chemiewerk Infraleuna in Leuna nimmt er an einem Rundgang und einer Diskussion mit Ministerpräsident und CDU-Spitzenkandidat Sven Schulze teil. Anschließend ist ein Pressestatement geplant. Die Außenminister von Deutschland, Frankreich und Polen beraten heute in Weimar über gemeinsame Antworten auf aktuelle internationale Krisen. Laut Auswärtigem Amt steht eine breite Themenpalette auf der Tagesordnung. Es geht unter anderem über die Lage im Nahen und Mittleren Osten bis hin zur EU-Erweiterung und einer Reform der EU-Außenpolitik. In Franken startet heute die Hauptweinlese. In den Weinbergen werden Sorten wie Silvaner, Riesling und Scheurebe geerntet. Zur offiziellen Eröffnung in Iphofen werden Bundeslandwirtschaftsminister Rainer und Bayerns Landwirtschaftsministerin Kanniber erwartet. Die rund 3.400 fränkischen Winzer stehen dabei unter Druck. Die Nachfrage nach Wein sinkt, gleichzeitig steigen die Kosten. Immer mehr Betriebe geben Flächen auf oder stellen auf andere Kulturen um. Die Fußballer des FC Bayern haben ihre Aufgabe in der ersten Runde des DFB-Pokals souverän gelöst. Der Titelverteidiger aus München gewann beim Zweitligisten VfL Osnabrück mit 4:1. Moritz Einzel berichtet.
2: Den besseren Start in dieses Spiel erwischte Osnabrück. Meißner zog einfach mal aus rund 30 Metern ab und traf in den Winkel. Da konnte Obich im Bayern-Tor nur hinterher gucken. Die Bayern ließen sich aber nicht beirren. Kane traf zum Ausgleich. Bischoff brachte die Bayern in Führung. Nach der Pause Olisse mit der Entscheidung und nochmal Kane per Elfmeter besorgte den 4:1 Endstand. Der FC Bayern in der zweiten Pokalrunde. Osnabrück ist raus nach respektabler Leistung.
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3: Hier die aktuellen Meldungen von den Straßen bei uns in der Region. Fahrt auf der A3 Passau in Richtung Nürnberg vorsichtig. Zwischen den Anschlussstellen Wörth an der Donau, Wiesent und Rosenhof kommt es zu Behinderungen wegen einer Baustelle. Jetzt zur A93 Regensburg in Richtung Weiden. Hier kommt es zwischen Regensburg Nord und Regenstauf zu Behinderungen wegen einer Nachtbaustelle auf dem linken Fahrstreifen.
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4: Guten Morgen am Donnerstag. Recht frisch kommen wir aus der Nacht in Regensburg, Niederbayern und der Oberpfalz mit um die 10 Grad. Tagsüber heute Sonne und Wolken bis zu 27 Grad und recht lebhafter Wind. Der Charivari-Wettertrend. Morgen am Freitag viel Sonne, blauer Himmel und bis zu 30 Grad.
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Hier die wichtigsten Meldungen von den Straßen bei uns in der Region. Fahrt auf der A3 Passau in Richtung Nürnberg besonders vorsichtig. Zwischen den Anschlussstellen Wörth an der Donau Ost und Wörth an der Donau Wiesent kommt es zu Behinderungen durch Personen auf der Fahrbahn. Auf der A93 Regensburg in Richtung Weiden. Hier kommt es zwischen den Anschlussstellen Regensburg Nord und Regenstauf zu Behinderungen wegen einer Nachtbaustelle auf dem linken Fahrstreifen.

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1: Ich bin Christian Lang, guten Morgen. Nach dem Drohnenanschlag auf den Flughafen Leipzig-Halle Anfang August haben die Ermittler offenbar zwei Tatverdächtige identifiziert. Nach Recherchen von NDR, WDR und Süddeutscher Zeitung handelt es sich um einen gebürtigen Russen mit lettischem Pass und einen Mann aus Belarus mit russischem Pass. Die Männer sollen Verbindungen zum russischen Geheimdienst haben. Im Landkreis Augsburg könnten Pizzen oder Burger bald heiß und frisch aus der Luft geliefert werden. Das ist zumindest der Plan vom Augsburger Startup Newton Dynamics. Die wollen mit vollautomatischen Drohnen zum Beispiel Essen oder Medikamente liefern. Das soll viel schneller gehen als mit einem normalen Lieferdienst und nachhaltiger als ein Auto sind Drohnen auch, weil sie einen Elektroantrieb haben. Mitte September sollen die Lieferungen in den Testbetrieb gehen. Eine Runde weiter. Der FC Bayern hat nach Startschwierigkeiten doch noch souverän gegen Zweitligisten Osnabrück mit 4:1 gewonnen. Münchens Trainer Vincent Kompany nach dem Spiel bei Sky.
2: Wenn einer mich gesagt hätte, dass er dann von dieser Distanz schießt und es geht so rein, dann hätte ich auch gesagt, das passiert dann nie. Das ist jetzt Pokalspiel und danach mussten wir dem Spiel kommen, auswärts in Osnabrück und das haben wir gemacht.
1: Am Samstag wird die zweite Pokalrunde ausgelost.
3: Sehr schön. Die Osnabrücker haben sich natürlich gefreut über dieses sensationelle 1:0. Ich weiß nicht, wer es von euch gesehen hat, aber ich glaube, keiner der Fans hatte irgendwie auch einen Sieg von Osnabrück auf dem Tippzettel stehen, oder?
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3: Können wir da auch einen Haken dran machen, genauso wie an den Verkehr um 5:02 in Regensburg, Niederbayern und der Oberpfalz. Freie Fahrt.
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3: Meldet euch gerne, wenn ihr was entdeckt. 08000 08007 ist unsere kostenlose Charivari-Verkehrshotline. So, der Spätsommer hat sich nochmal richtig rausgeputzt. Wir erwarten 24 bis 27 Grad heute mit Sonne, Wolken und auch das kennen wir schon aus den letzten Tagen. Der Wind wachelt ordentlich. Aktuell sind wir noch ein Stückchen weg natürlich zum Start in den Donnerstag mit 15 Grad am Georg-Hegenauer Park in Regensburg. Die 14 steht in Riedenburg, Kreis Kelheim, ebenfalls in Pfatter, Landkreis Regensburg. Und der Charivari-Wettertrend für Regensburg, Niederbayern und die Oberpfalz kann noch ein bisschen mehr. Morgen geht's teilweise sogar über die 30. Am Wochenende geht's dann wieder ein bisschen nach unten.
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3: Jawohl, der Lutz hier, grüßt euch miteinander. Liebe Frühstarter, diese Aussichten, ey. Brauchen noch einen geschmeidigen Sommersong obendrauf und dann läuft die Kiste. Den haben wir jetzt ganz neu bekommen von David Puentes und Loy zusammen. Golden Summer, so steigen wir jetzt ein in den Donnerstag. Danach Elton John und Britney Spears, Hold Me Closer. Das sind mehr Hits und mehr Vielfalt bei Charivari.

0: 9 Minuten nach 5 haben wir es ganz genau. Donnerstagmorgen bei Charivari. Schön, dass ihr dabei seid, liebe Frühstarter. Einen meiner persönlichen Lieblingssongs habe ich gleich für euch hergerichtet. Aktuellen Lieblingssongs Tampa City, Self-Aware, so ein Brett. Die 90 mit Dr. Alban haben wir noch und Foreigner aus den 80ern. Mehr Hits und mehr Vielfalt.
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3: Für viele von uns, wie etwa bei mir, ist die Urlaubs- und Ferienzeit bereits vorbei oder geht langsam, aber sicher zu Ende. Leider. Aber schön war's, kann ich von meiner Seite her sagen. Urlaub und Ferien sind Zeiten, in denen der Alltag unterbrochen wird. Es sind Zeiten, in denen wir aus dem gewohnten Trott ausbrechen dürfen. Es sind Zeiten der Erholung, der Freiheit und manchmal auch der Neuorientierung. Nun aber holt uns der Alltag wieder ein. Termine, Verpflichtungen und Erwartungen. Wir müssen wieder funktionieren, unsere Aufgaben erfüllen und unseren Platz einnehmen. Viele bekommen neue Mitarbeiter oder wechseln den Job. Das ist eine zusätzliche Herausforderung, die es mit der nötigen Gelassenheit zu meistern gilt. Ein kleines Stoßgebet kann in so einer Situation helfen. Ich wünsche Ihnen jedenfalls, dass Sie alle wieder erholt und gut gelaunt in die Arbeit oder in Ihren Beruf starten dürfen. Ihr Pfarrer Matthias Kimberger aus der Pfarrei Rodin.
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Halleluja, aber wirklich um 5.22 Uhr bei Charivari, der Donnerstagmorgen. Ja, wir können wirklich ganz froh sein, dass diese Action in Parsberg, Landkreis Neumarkt, gestern halbwegs glimpflich ausgegangen ist. Wir hatten es ja ausführlich auch hier noch bei uns gestern Abend. Ihr könnt es auch in unserer Charivari Instagram Story noch anschauen, diese Bilder vom Brand auf dem Dach vom Neubau der Medpo-Klinik in Parsberg. Da hat es halt einfach mehrere Propangasflaschen zerrissen, 33 Kilo schwer, jede von denen. Da sind Eisentrümmer teilweise 150 Meter durch die Luft geflogen, sagt die Polizei. Haben aber zum Glück keinen getroffen und es ist auch niemand ernsthafter verletzt worden. Ein dickes, dickes Danke an die rund um 170 Einsatzkräfte geht raus, die da gestern im Einsatz waren. Wir von hier.

0: halb sechs haben wir es ganz genau bei Charivari, der Donnerstagmorgen. Da geht die Ray um einiges mehr ab als das ruhige Wetter. Where is my husband? Ihre aktuelle Single werden wir gleich hören nach halb. Zusammen mit der 2000er Celine Dion, A New Day Has Come. Camouflage haben wir dabei, The Great Commandment. Alles zusammen gleich nach halb. Mehr Hits und mehr Vielfalt.
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0: So, der Blick auf die Straßen um 5.31 Uhr gleich ist denkbar unspektakulär. Gute Fahrt euch.
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0: Gerne aber Bescheid geben, wenn ihr was entdeckt auf eurem Weg. Hier die 08000 08007, direkt ins Studio. Unsere kostenlose Charivari-Verkehrshotline. Es ist perfektes Aufwachwetter gerade. Ruhig und entspannt geht's in den Donnerstag. Dazu messen wir im Charivari-Wetter aktuell 15 Grad am Albert-Schweitzer-Park in Regensburg. In Straubing am Hagen auch die 15 gemessen, Bärchenkreis Neumarkt, da sind es 14 Grad. Und dann kommt da noch ordentlich was heute auf uns zu. 24 bis 27 Grad, Sonne, Wolken und Wind dabei. Und dann kommt noch der Charivari-Wettertrend für Regensburg, Niederbayern und die Oberpfalz obendrauf. Morgen reißen wir teilweise sogar den 30er. Am Wochenende geht es wieder ein Stückchen nach unten dann.

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1: Jawohl, der Lutz hier. 5.32 Uhr haben wir es und ich habe jetzt einen Song hier, der kitzelt uns so richtig schön raus aus der Kiste, Leute. Brandneu von The Bowser Magnetic kommt jetzt. Danach Bastille und Ray habe ich noch hergerichtet. Mehr Hits und mehr Vielfalt. Ab geht's in den Donnerstag, Leute. Let's go!

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1: Mit Bastille wird's genau 5.39 Uhr hier bei Charivari, der Donnerstagmorgen. Und da wollen wir heute Morgen auf jeden Fall auch noch dem Josef Hess geschwind gratulieren. Alte Maschine. Der hat es tatsächlich geschafft und ist einmal komplett durch die Donau geschwommen. Von der Quelle in Baden-Württemberg bis zur Mündung ins Schwarze Meer. Wir hatten das ja auch ausführlich hier bei uns im Programm, als er durch Kelheim durch ist, durch Bad Abbach, direkt durch Regensburg, durch die Altstadt durchgeschwommen ist. Ne? Hat jetzt wirklich knapp 60 Tage gebraucht für diese 2600 Kilometer. Und hat wahrscheinlich jetzt zum Schluss aufgeschrammte Knie wegen dem Niedrigwasser. Ray kommt bei Charivari.

0: Die Dasha galoppiert schon mal vor in den Donnerstagmorgen hier bei Charivari um 5.49 Uhr. Bei uns heute in der Früh ist es eher, wie heißt das, langsamer bei den Pferden? Das langsamste Schritt, oder? So, Schrittgeschwindigkeit hört sich immer gut an, Leute. Und dann dürfen wir heute Morgen auf jeden Fall auch festhalten zum Start in den Donnerstag. Der Wettergott ist Gillamoos-Fan. Also er ist wieder Gillamoos-Fan, wenn ich mir die Aussichten so anschaue. Letztes Jahr Gillamoos in Abensberg, ihr erinnert euch eventuell, da war ja der erste Abend, der ist wegen der Sturmwarnung ja abgebrochen worden. Bürgermeister Bernhard Resch, Sie haben das auch noch vor Augen, ne?
1: Natürlich hat man es als Verantwortlicher in die Knochen, mein ganzes Team und ich. Aber ich hoffe, dass der Herrgott ganz einfach heuer wieder für das Gillamoos wieder sorgt, das wir alle schätzen.
0: Jo, das macht er auch. Es wartet ein perfekter, lauer Spätsommerabend auf uns zum Start vom Gillamoos heute mit dem traditionellen Holzsäge-Wettbewerb im Hofbräuzelt natürlich. Und Mickey

0: hüpfter Löffel in der Kaffeetasse mit der Leonie. Simple Life war das um kurz vor sechs. Jetzt hat bei Charivari der Donnerstagmorgen. Mit dem brandneuen Song von Ray Dalton. Stabiles Ding. Go That High werden wir gleich nach sechs dabei haben. Und in der Hoffnung, dass der Jürgen Klopp das regeln wird. Peter Schilling, Major Tom aus den 80ern. Und viele mehr Hits und mehr Vielfalt. Gibt's gleich nach sechs bei uns.
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0: Und damit schauen wir am Donnerstagmorgen auf unsere Nachrichten.
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3: Ich bin Christian Augustin. Guten Morgen. Nach dem Drohnenanschlag auf dem Flughafen Leipzig-Halle Anfang August haben die Ermittler offenbar zwei Tatverdächtige identifiziert. Nach Medienberichten handelt es sich um einen gebürtigen Russen mit lettischem Pass und einen Mann aus Belarus mit russischem Pass. Die Männer sollen Verbindung zum russischen Geheimdienst haben. Dänische Behörden haben Pläne und Vorbereitungen für russische Sabotage in Dänemark aufgedeckt. Unter den Zielen sind besonders Unternehmen in der Verteidigungsindustrie, die eine Verbindung zur militärischen Hilfe für die Ukraine haben. Die Auswahl der Ziele und die Vorbereitungen waren so konkret, dass die dänische Spionageabwehr jetzt damit an die Öffentlichkeit geht. Die Fußballer des FC Bayern haben ihre Aufgabe in der ersten Runde des DFB-Pokals souverän gelöst. Der Titelverteidiger aus München gewann beim Zweitligisten VfL Osnabrück mit 4:1. Den besseren Start ins Spiel erwischte allerdings Osnabrück. Die Bayern gaben aber noch in der ersten Spielhälfte Gas und gingen in Führung. Mit dem Sieg zieht der FC Bayern beim DFB-Pokal in die zweite Runde ein.
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0: Alles Roger, nicht nur in Kambodscha, sondern auch in Regensburg, Niederbahn und der Oberpfalz. Freie Fahrt auf den Straßen um 6:02.
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0: Dickes Danke an die Lilly für die WhatsApp, hat im Landkreis Regensburg noch bestätigt, haargenau bei Regenstauf, Blitzerhänger nach wie vor in der Ortsdurchfahrt. Wenn ihr noch irgendwas entdeckt, gerne Bescheid geben. 08000 08007 ist die kostenlose Charivari-Verkehrs-Hotline.
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0: Hey, der Spätsommer hat sich nochmal richtig rausgeputzt. Wir erwarten im Charivari-Wetter heute 24 bis 27 Grad mit Sonne, Wolken und, das kennen wir auch schon aus den letzten Tagen, der Wind wackelt ganz ordentlich. Aktuell sind wir noch ein Stückchen weg zum Start in den Donnerstag. Mit 14 Grad in Kelheim am Orgelmuseum gemessen, 13 an der Burgruine Wolfstein-Neumarkt und 14 in Abensberg. Und der Charivari-Wettertrend kann sogar noch ein bisschen mehr. Morgen steigen wir teilweise sogar über die 30 drüber. Am Wochenende geht's dann wieder ein bisschen nach unten.
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1: Jawohl, und die Bayern, ihr habt es gestern eventuell angeschaut, haben Osnabrück 4 Tore eingeschenkt im Pokal standesgemäß. 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

0: mit The Boss Hoss geht er los hier in Regensburg, Niederbayern und der Oberpfalz. Der Donnerstag um 10 Minuten nach 6 bei Charivari. Und wir hoffen natürlich auf ganz, ganz viel Trash und Reibereien. Die neuen Kandidaten für Promi Big Brother sind raus.
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0: Wir sind mal gespannt, ob es bei Promi Big Brother ein paar Schläge unter die Gürtellinie gibt. Anfang Oktober geht's wieder los. Und mit dabei ist auch Axel Schulz unter anderem. Kann sich gut verstecken im Container, das ist ein großer Vorteil. Muss bloß seine Kappe absetzen, dann erkennt ihn keiner mehr. Auch mit dabei Ex-Bayern-Spieler Christian Lell oder Ex-No-Angel Nadia Benaissa auch. Schauen wir zum Motzi-Ralf, der Ralf Schumacher. Hatte ja einen Jetski-Unfall, ne? Schulter-OP hat er gut überstanden, ist aber jetzt mega sauer auf RTL-Moderatorin Laura von Torra, weil die nach dem Unfall gemeint hat, naja, bei Ninja Warrior passiert das öfter, das renkt sich wieder ein. Na, hätte die Schmerzen schon ein bisschen ernster nehmen können. Großes Dino-Pflaster drauf und mal Ei, Ei, Ei machen. Und die Golflegende habe ich noch für euch. Tiger Woods, der darf jetzt 5 Jahre lang kein Auto mehr fahren. Ein Gericht hat das Ding vom Tiger einkassiert, weil er zugegeben hat, aus Fahrlässigkeit und Rücksichtslosigkeit einen Unfall verursacht zu haben. Einziger Trost ist wahrscheinlich, dass das Verbot nicht für Golfkarts gilt.
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Der Donnerstag zum Gillermoos ist ein absolutes G'schoss. Zum Start in Abensberg heute bis zu 27 Grad. Und dazu haben wir jetzt Peter Schilling hier bei Charivari um gleich 20 nach 6.

ist so geil, wirklich. 6.23 Uhr haben wir es jetzt halt bei Charivari, der Start in den Donnerstag. In Schwerin habe ich gerade gelesen, Leute, in MacPom. Da läuft jetzt ein Weltrekordversuch im Wiederbeleben. Da üben Freiwillige 80 Stunden am Stück Herzdruckmassagen an einer Puppe. Und nach 80 Stunden lebt die dann auch. Leute, aber auch wir haben unsere spektakulären Weltrekordler hier. Morgen ab 3 Uhr früh will und wird der FC Altransberg im Kreis Cham einen Weltrekord im Dauerstockschießen aufstellen. 41 Stunden durchgehend, die gleichen Leute. Und das ist eine Extrembelastung. Da kann es auch schon mal sein, dass die Sportler plötzlich Dinge sehen, die gar nicht da sind. Man halluziniert tatsächlich. Hören wir um 20 Minuten nach 7 heute bei Charivari. 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

0: Morgen, 6.28 Uhr haben wir es ganz genau bei Charivari mit einem kurzen Blick auf die A6 Nürnberg-Pilsen. Achtung, zwischen Sulzbach-Rosenberg und Amberg-West. LKW-Reifen auf der linken Spur. Kaigo mit Khalid und Griffin. Save my love. Gleich nach halb bei uns. Mit 90er Take That Power. Pray wird kommen. Und viele mehr Hits und mehr Vielfalt. Gleich nach halb.
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0: 6:30 haben wir es ganz genau bei Charivari am Donnerstag. Und da haben wir heute die zwei Männer, die für die beiden versuchten Drohnenanschläge in Leipzig verantwortlich sein sollen. Sie kommen aus Belarus bzw. Lettland und haben auch einen russischen Pass. Hören wir ausführlich um 7 in den Nachrichten bei uns dann.
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0: Max Moser aus den Nachrichten im Studio.
6: Schönen guten Morgen. Eine schwarze Rauchsäule war gestern Nachmittag über Parsberg im Landkreis Neumarkt zu sehen, dann plötzlich mehrere Explosionen. Bei Bitumenarbeiten auf dem Dach des Medbo-Klinik-Neubaus war ein Feuer ausgebrochen. Das hat mehrere Propangasflaschen zum Explodieren gebracht. Schwere Eisenteile wurden dadurch bis zu 150 Meter durch die Luft geschleudert. Zum Glück wurde dadurch niemand verletzt. 5 Bauarbeiter hatten aber zu viel Rauch eingeatmet, einer musste ins Krankenhaus. Auch ein Feuerwehrmann hat sich leicht verletzt. Den Schaden schätzt die Polizei auf 700 bis 800.000 Euro. Bei der Druckerei Pustet in Regensburg ist vor einer halben Stunde ein Warnstreik zu Ende gegangen. Etwa 40 Beschäftigte des Traditionsunternehmens hatten gestern die Arbeit niedergelegt. Dazu aufgerufen wurden sie von der Gewerkschaft Verdi. Sie fordert in den laufenden Tarifrunden der Druckerindustrie 7% mehr Lohn. Die Arbeitgeber bieten 2,5% an. Am Montag wird weiterverhandelt. Autofahrer stehen derzeit an einer Halle im Gewerbegebiet Wackersdorf Schlange. Sie haben eines gemeinsam, ihre Fahrzeuge sind durch Hagelkörner beschädigt. Passiert ist das bei einem Unwetter Ende August. Weil etwa 500 Autos betroffen sind, hat die Allianzversicherung eine Spezialfirma eingeschaltet, schreibt der Neue Tag. Sie begutachtet die Schäden und repariert sie direkt in der Halle. Manche Autobesitzer lassen sich auch die Schadenssumme so ausbezahlen und fahren mit den Dellen im Blech weiter. 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
0: Um 6.32 Uhr nochmal die Gefahrenmeldung von der A6 Nürnberg nach Pilsen zwischen Sulzbach-Rosenberg und Amberg-West. Achtung, ein LKW-Reifen auf der linken Spur. Ansonsten läuft's.
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0: Haargenau bei Regenstauf, nach wie vor Blitzerhänger in der Ortsdurchfahrt. Landkreis Regensburg ist das. Wenn ihr noch mehr entdeckt, gerne Bescheid geben. 08000 08007 ist unsere kostenlose Charivari-Verkehrshotline.
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0: So, in der Früh ist es die Jacke und am Nachmittag sind wir dann ganz kurz vor oben ohne im Charivari-Wetter. Also das Auto. Cabrio, ne? Wer eins hat. sonst Fenster auf. Fenster auf ist das Cabrio des kleinen Mannes. Wir gehen in den Donnerstag auf jeden Fall mit 15 Grad an den Schillerwiesen in Regensburg. Irlerstein, Landkreis Kelheim auch 15 Grad. Nappburg, Kreis Schwandorf 14 Grad. Und schießen dann mit Sonne, Wolken und Wind noch auf 24 bis 27 Grad hoch heute. Morgen sogar teilweise auf 30. Das ist dann auch schon der Charivari-Wettertrend für Regensburg, Niederbayern und die Oberpfalz. Morgen kurz vor heiß. Das Wochenende ist dann wieder ein bisschen runter.
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0: Ja, und während jetzt der Kaffee bei euch aus der Maschine tröpfelt, regnet es bei uns weiter die Duldmackerl. In 6 Minuten laden wir euch hier wieder zum Feiern ins Glöckelzelt ein bei Charivari.

0: Kaigo mit Save My Love war das um 6.41 Uhr bei Charivari am Donnerstag, an dem wir ab heute dann tatsächlich das Double Feature in Regensburg, Niederbayern und der Oberpfalz haben. Zwei Riesenvolksfeste. Der Gillermoos in Amsberg geht ja los mit dem traditionellen Holzsägen im Hofbräuzelt und Mickey Krause im Kugelbauer. Naja, wir haben jetzt auch was zu verschenken für das zweite Riesenvolksfest. Die Herbstduld in Regensburg läuft natürlich und wir würden euch gerne zum Feiern einladen.
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0: Genau dieses Tempo hat der Wind heute auch ungefähr drauf in Regensburg, Niederbayern und der Oberpfalz. Katy Perry, Watch It Burn war das neue Single von ihr um 6.48 Uhr bei uns. Und während ihr jetzt gerade am Küchentisch so ein bisschen brainstormt, was denn heute mit den Ferienkindern so eine Action ist, dürfen wir noch ganz kurz dazwischen grätschen. Plant auf jeden Fall einen Duldbesuch mit ein.
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0: Jeden Tag laden wir euch mehrmals zum Feiern ins Glöckelzelt ein oder zum Mittagessen vielleicht mit einem gemütlichen Duldschlenderer, wie es euch passt. Und mit dabei ist jetzt auch aus dem Kreis Regensburg der Ben in Berratshausen. Servus!
3: Ja, servus, grüß dich.
0: Herzlichen Glückwunsch erst einmal.
3: Dankeschön.
0: Packst einfach schön der komplette Familie in ein Großraumtaxi in Berratshausen und dann geht's ab auf Duld.
3: Ja, super. Freut mich wahnsinnig.
0: Ja, sehr schön. Dann bleibst noch ganz geschwind dran und viel Spaß schon mal auf jeden Fall.
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0: Genau so sollte ein Donnerstagmorgen starten. Und eurer kann immer noch auch so starten, Leute. Um 20 Minuten vor 9 noch mal eine Runde Charivari draußen Sommer Glöckl-Spezial. 10 vor 7 haben wir es gleich.

0: 6.53 Uhr haben wir es. Wen haben wir hier in der Charivari-Verkehrsallein? Guten Morgen.
1: Rester Rainer, guten Morgen. Ich würde gerne einen Blitzer melden.
0: Bitte.
1: Und zwar wieder mal in Gnadenberg, aus dem Landkreis Neumarkt. Gemeindeberg, da ist Tempo 30. Es wird in beiden Richtungen geblitzt.
0: Sensationell. Rainer, herzlichen Dank dir. Für mehr 08000 08007, die kostenlose Charivari-Verkehrsallein.

0: 6.57 Uhr haben wir es bei Charivari. Nach 7 geht's in den Morgen mit Michael Schulte. 5 a.m. haben wir dabei. Zu den Hits von heute kommen die 2000er mit Hoobastank, die 80er auch mit Duran Duran und viele mehr Hits und mehr Vielfalt. Gleich nach 7.
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0: Guten Morgen miteinander. Der Donnerstag, die Nachrichten kommen.
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16: Ich bin Christian Augustin. Schönen guten Morgen. Die Verantwortlichen für den versuchten Drohnenanschlag auf dem Flughafen Halle-Leipzig sind offenbar identifiziert. Nach Medienberichten handelt es sich um 2 Männer aus Belarus und Lettland. Beide haben auch einen russischen Pass. Die Bundesregierung macht Russland für den gescheiterten Angriff verantwortlich und gab bereits Konsequenzen bekannt. Russland kündigte als Antwort darauf an, das Goethe-Institut im Land zu schließen. Wenige Tage vor der Landtagswahl reist Kanzler Friedrich Merz erneut für einen Wahlkampftermin nach Sachsen-Anhalt. Er nimmt in Leuna an einer Diskussion mit Ministerpräsident und CDU-Spitzenkandidat Sven Schulze teil. Seit Montag ist der Kanzler im Osten Deutschlands in Sachen Wahlkampf unterwegs. Neben Sachsen-Anhalt war er auch in Mecklenburg-Vorpommern und an der Ostseeküste. Dort beschimpften Passanten den Bundeskanzler und pfiffen ihn aus. Die Fußballer des FC Bayern haben ihre Aufgabe in der ersten Runde des DFB-Pokals souverän gelöst. Der Titelverteidiger aus München gewann beim Zweitligisten VfL Osnabrück mit 4:1. Den besseren Start ins Spiel erwischte allerdings Osnabrück. Die Bayern gaben aber noch in der ersten Spielhälfte Gas und gingen in Führung. Mit dem Sieg zieht der FC Bayern beim DFB-Pokal in die zweite Runde ein. Die Auslosung dafür ist am Samstag.
17: Aber wenn wir uns auch ehrlich sind, also das erste Tor, ihr habt es bestimmt auch gesehen. Es war ein schönes Ding, das 1-0 von den Osnabrückern, aber auch die Osnabrücker Fans, da hatte doch garantiert kein einziger irgendwie einen Sieg der Heimmannschaft auf dem Zettel stehen, oder?
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17: Also, so ehrlich müssen wir auch sein. Leute, die Straßen sind frei um 2:07.
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17: Landkreis Regensburg, haargenau bei Regenstauf, nach wie vor Blitzerhänger. Und im Landkreis Neumarkt, danke nochmal an den Rainer in Gnadenberg, mal wieder die Ortsdurchfahrt, Tempo 30 beidseitig. Wenn ihr noch was entdeckt, gerne Bescheid geben. 08000 08007 ist unsere kostenlose Charivari-Verkehrshotline.
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17: Hey, der Spätsommer hat sich nochmal richtig rausgeputzt. Wir erwarten im Charivari-Wetter heute 24 bis 27 Grad mit Sonne, Wolken und, das kennen wir auch schon aus den letzten Tagen, der Wind wackelt ganz ordentlich. Aktuell sind wir noch ein Stückchen weg zum Start in den Donnerstag. Mit 14 Grad in Kelheim am Orgelmuseum gemessen, 13 an der Burgruine Wolfstein Neumarkt und 14 in Abensberg. Und der Charivari-Wettertrend kann sogar noch ein bisschen mehr. Morgen steigen wir teilweise sogar über die 30 drüber. Am Wochenende geht's dann wieder ein bisschen nach unten.
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1: Der Lutz hier. Guten Morgen zusammen. Und ich sag's euch, ich werde ab jetzt beim Grillen noch 5-mal mehr aufpassen, egal wo ich bin, dass die Gasflasche in Sicherheit abseits vom Grill steht. Alter, war das ein Rums gestern in Parsberg. Habe ich in 7 Minuten für euch.

0: Um 7:08 haben wir den Martin in der Charivari-Verkehrshotline. Christi.
1: Ich möchte einen Blitzer melden. In Gonnersdorf steht immer nur der Blitzerkasten, der gestern auch schon da gestanden ist.
0: Sensationell. Herzlichen Dank. Gonnersdorf im Regensburger Norden. Aufpassen bitte.

Morgen. Huberstang bringt uns in den Donnerstagmorgen um 12 nach 7 bei Charivari. Und es wird uns heute Morgen tatsächlich nochmal deutlich vor Augen geführt, was wir denn für einen Sprengstoff im Gartenhäusel stehen haben. Liebe Gasgriller, Parsberg, Kreis Neumarkt gestern. Ein Feuer ist da ausgebrochen auf dem Dach vom Neubau der Medpo-Klinik. Könnt auch die Bilder euch gerne noch bei uns in der Charivari Instagram-Story anschauen. Und da hat es dann halt einfach mehrere große Propangasflaschen zerrissen. Das sind die Eisentrümmer, teilweise 150 Meter durch die Luft geflogen, sagt die Polizei. Und haben zum Glück niemanden getroffen. Also es ist auch keiner ernsthafter verletzt worden. Aber auf jeden Fall ein dickes, dickes Danke an die rund 170 Einsatzkräfte geht raus, die das Ganze dann im Griff gehabt haben. 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

0: Boys and Wild. Und das Wetter in Regensburg, Niederbayern und der Oberpfalz auch heute wieder richtig schön entspannt und ruhig. Um 20 Minuten nach 7 hier bei Charivari. Und da möchte ich mit euch ein bisschen in die Glaskugel schauen heute Morgen auch, was sich denn die Rekordstöckler vom FC Altransberg im Kreis Cham denn morgen antun. Die wollen einen neuen Weltrekord im Dauerstockschießen aufstellen. 41 Stunden am Stück. Und genau deswegen habe ich jetzt den Wolfgang Gunsenheimer aus Brunn, Kreis Regensburg, bei mir. Der hat schon Erfahrung mit Sonnenbelastung, ist zum Beispiel den Jurasteig Nonstop Ultra Trail, den Junos, 170 Kilometer am Stück gelaufen. Und deine Erfahrungen mit Schlafmangel, Wolfgang, die sind schon fast ein bisschen witzig, ne?
1: Das Ganze deutet sich natürlich vorher an, dass das Gehirn beginnt zu halluzinieren. Und mein Spätzl, der Österreicher, der mit mir unterwegs war, der hat mich mal gefragt, Wolfi, siehst du auch Dinge, die gar nicht da sind? Dann habe ich gesagt, ja, schon seit 2 Tagen. Meinst du, das geht wieder fort? Dann habe ich gesagt, nein, besser ist für uns, habe ich gesagt. Ja. Da weißt du, dass du in diese Phase des Schlafmangels hineinkommst.
0: Ja, also die Erfahrung ist da auf jeden Fall nicht schlecht.
1: Wenn der Körper sagt, ich will nicht mehr und der Kopf sagt, ich will nicht mehr, dann ist es die härteste Phase und die musst du vorher trainieren. Sprich, wenn du jetzt sagst, ich mache jetzt einfach mal aus dem Stand 41 Stunden Schockschießen, das wird so nicht funktionieren.
0: Ja.
1: In meinen Augen, sondern du musst diese Situationen, dass du in die komplette Erschöpfung gehst, dass du körperlich und geistig gleichzeitig ausgelaugt bist, die musst du vorher trainieren, dann weißt du auch, dass diese Phasen vorbeigehen, die musst du einfach durchstehen.
0: Voll, also die Altransberger haben das auch vorher trainiert. Noch nicht ganz die Weltrekordzeit von 41 Stunden, aber das war schon auch nicht ohne das Training. 3 Uhr geht's los morgen früh. Und wir sind dann mit dem Charivari-Morgenteam auch live vor Ort in Altransberg morgen früh. Wir von hier um 7.22 Uhr.
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0: sind die Sonnenbeats von Alvaro Soler und Topic. Solo Paradis war das bei Charivari. 7:27 haben wir es mittlerweile. Und das ist das typische Kamerad-Rezept. Die Songs, die einfaches Grinsen hinten zusammenbinden können. Love Sober, neue Single, gleich nach halb bei uns. Mit den 90ern, Ain't That Just The Way, Latricia McNeil werden wir unter anderem hören. Die Pointers ist das auch aus den 80ern. Einfach mehr Hits und mehr Vielfalt bei Charivari.
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0: Guten Morgen, um 7:30 ganz genau am Donnerstag bei Charivari. Und wir haben das ja alle mitbekommen, Angriffe auf das Stromnetz oder Flughäfen in Deutschland. Das ruft jetzt auch die Bundeswehr auf den Plan. Dann war um 8 Uhr ausführlich bei uns dann in den Nachrichten.
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10: Schönen guten Morgen. Eine schwarze Rauchsäule war gestern Nachmittag über Parsberg im Landkreis Neumarkt zu sehen. Dann plötzlich mehrere Explosionen. Bei Bitumenarbeiten auf dem Dach des Medbo-Klinik-Neubaus war ein Feuer ausgebrochen. Das hat mehrere Propangasflaschen zum Explodieren gebracht. Schwere Eisenteile wurden dabei bis zu 150 Meter durch die Luft geschleudert. Zum Glück wurde dadurch niemand verletzt. 5 Bauarbeiter hatten aber zu viel Rauch eingeatmet. Einer musste ins Krankenhaus. Auch ein Feuerwehrmann hat sich leicht verletzt. Den Schaden schätzt die Polizei auf 700 bis 800.000 Euro. Mit einer neuen Masche versuchen Telefonbetrüger in der Oberpfalz an Geld zu kommen. Wie das Polizeipräsidium Regensburg meldet, haben sie meist Menschen mit Wurzeln in Russland im Visier. Ihnen wird vorgelogen, dass jemand Kredite auf ihren Namen aufgenommen hat. Um das Geld zu retten, müssen sie ihre Ersparnisse auf ein Sicherheitskonto der Bundesbank überweisen. Das Heimtückische dabei, im Telefondisplay lassen die Betrüger die echte Rufnummer des Bundesinnenministeriums anzeigen. Die Polizei warnt vor dieser neuen Betrugsmasche. Autofahrer stehen derzeit an einer Halle im Gewerbegebiet Wackersdorf Schlange. Sie haben eines gemeinsam, ihre Fahrzeuge sind durch Hagelkörner beschädigt. Passiert ist das bei einem Unwetter Ende August. Weil etwa 500 Autos betroffen sind, hat die Allianzversicherung eine Spezialfirma eingeschaltet, schreibt der Neue Tag. Sie begutachtet die Schäden und repariert sie direkt in der Halle. Manche Autobesitzer lassen sich auch die Schadenssumme ausbezahlen und fahren mit den Dellen im Blech weiter. 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
0: Um 7.32 Uhr läuft das Ding.
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0: Zwei aktive Blitzerhänger haben wir immer noch. Einmal Gonnersdorf, Landkreis Regensburg, Ortsausgang nach Wurzelhofen und in Hagenau bei Regenstauf in der Ortsdurchfahrt. Dazu Landkreis Neumarkt in Gnadenberg. Die Ortsdurchfahrt bei Tempo 30 wird geblitzt beidseitig. Wenn ihr noch was entdeckt, gerne auch Bescheid geben. 08000 08007 ist unsere kostenlose Charivari-Verkehrshotline.
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0: Ein perfekter Ferientag nach dem anderen kommt gerade daher. Ne? Also die Kinder können wir nur beglückwünschen. Wir stehen im Charivari-Wetter aktuell bei 15 Grad in Regensburg-Oberisling. Die 14 messen wir in Schwandorf am Blasturm. 15 Grad auch in Essing, Kreis Kelheim. Und steigen dann mit Sonne, Wolken und Wind noch auf 24 bis 27 Grad heute. Morgen sogar noch weiter. Der Charivari-Wettertrend für Regensburg, Niederbayern und die Oberpfalz hat morgen sogar 30 Grad teilweise dabei. Am Wochenende wieder ein bisschen kühler.
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1: Der Lutz hier, guten Morgen. So, die Bayern haben Osnabrück standesgemäß 4 Tore eingeschenkt im Pokal, ne? Und wir werden euch ganz standesgemäß die Massen auf der Herbsthut einschenken. Geht aufs Haus. Wir laden euch zum Feiern ins Glöckelzelt auf der Herbsthult ein. Jeden Tag mehrmals. Der Ben aus Berratshausen, Kreis Regensburg, ist schon dabei, hat vor einer Stunde zugeschlagen und die nächste Runde um 20 vor 9 bei Charivari.

0: Ja, da können wir beim Kaffeekochen auch schon mal ein bisschen mit dem Knie wippeln. Die Pointers ist es bei Charivari um 20 Minuten vor 8, jetzt am Donnerstag. Und da wollen wir auf jeden Fall heute Morgen auch noch dem Josef Hess gratulieren. Die alte Maschine, der hat es tatsächlich geschafft und ist einmal komplett durch die Donau durchgeschwommen. Von der Quelle in Baden-Württemberg bis zur Mündung ins Schwarze Meer. Wir hatten das ja auch ausführlich hier bei uns, als er durch Kelheim, Bad Abbach und Regensburg unter anderem auch, also quer durch die Altstadt quasi durchgeschwommen ist. Knapp 60 Tage hat er gebraucht für 2600 Kilometer. Jeden Tag rund 35.000 Armzüge. Und dann kommen wahrscheinlich vom Niedrigwasser auch noch die aufgeschrammten Knie dazu.
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0: Guten Morgen, 7.47 Uhr haben wir es bei Charivari am Donnerstag. Kurz der Blick auf die A93, Regensburg nach Weiden. Bitte aufpassen im kompletten Verlauf von Wernberg-Höblitz über Lue-Wildenau nach Weiden-Süd. Hier liegen Reifenteile auf der Fahrbahn. Und wir dürfen heute wirklich festhalten, der Wettergott ist Gillamoos-Fan. Also er ist wieder Fan, wenn ich mir die Aussichten so anschaue fürs Gillamoos in Abensberg. Letztes Jahr, ihr erinnert euch, da ist der erste Abend wegen einer Sturmwarnung ja abgebrochen worden. Bürgermeister Bernhard Resch, Sie haben es auch noch vor Augen, ne?
1: Natürlich hat man es als Verantwortlicher in die Knochen, mein ganzes Team und ich. Aber ich hoffe, dass der Herrgott ganz einfach heuer wieder für das Gillamoos wieder sorgt, das wir alle schätzen.
0: Das tut er aber auf jeden Fall. Also so viel bleiben wir jetzt auch mal bei den Erinnerungen. Heute wartet da ein perfekter, lauer Spätsommerabend auf uns. Und mit dem traditionellen Holzsäge-Wettbewerb selbstverständlich im Hofbräuzelt oder im Kuchelbauer. Mickey Krause ist am Start.
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0: Ja, oder mit einem schönen Charivari an der Lederhosen.

0: 80er, Come Back and Stay. Paul Young bei Charivari um 5 vor 8. Gleich nach 8, 80er auch dabei von Aha. Wir haben die Hits von heute hergerichtet. Neue Single von Nico Santos, Why Don't You Stay, werden wir hören. Die 2000er. Mit Robbie Williams und Feel. Einfach mehr Hits und mehr Vielfalt bei Charivari. Gleich nach 8.
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2: Ich bin Christian Augustin. Guten Morgen. Die Regierung in Moskau schließt nach Angaben von Außenminister Sergej Lavrov die Goethe-Institute in Russland. Es handelt sich dabei um eine Reaktion auf die angekündigte Schließung des russischen Hauses in Berlin. Die Bundesregierung kündigte die Schließung des Russlandhauses wegen des Vorfalls mit einer Sprengstoffdrohne auf dem Flughafen Leipzig-Halle an. Berlin macht Moskau für den versuchten Angriff verantwortlich. Wenige Tage vor der Landtagswahl reist Kanzler Friedrich Merz erneut für einen Wahlkampftermin nach Sachsen-Anhalt. Er nimmt in Leuna an einer Diskussion mit Ministerpräsident und CDU-Spitzenkandidat Sven Schulze teil. Seit Montag ist der Kanzler im Osten Deutschlands in Sachen Wahlkampf unterwegs. Neben Sachsen-Anhalt war er auch in Mecklenburg-Vorpommern und an der Ostseeküste. Dort beschimpften Passanten den Bundeskanzler und pfiffen ihn aus. Sieg für den FC Bayern in der ersten Runde des DFB-Pokals. Der Titelverteidiger aus München gewann beim Zweitligisten VfL Osnabrück mit 4:1. Den besseren Start ins Spiel erwischte allerdings Osnabrück. Die Bayern gaben aber noch in der ersten Spielhälfte Gas und gingen in Führung. Mit dem Sieg zieht der FC Bayern beim DFB-Pokal in die zweite Runde ein. Die Auslosung dafür ist am Samstag.
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0: Um gleich 8:02 weiter aufpassen bitte auf der A93 Regensburg nach Weiden. Rund um den Anschluss Luhe-Wildenau liegen Reifenteile auf der Fahrbahn. Ansonsten läuft's.
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0: Wir haben zwei Hänger im Kreis Regensburg stehen. Einmal Gonnersdorf. Hänger Ortsausgang nach Wutzelhofen und in Hagenau bei Regenstau auf die Ortsdurchfahrt. Dazu Landkreis Neumarkt in Gnadenberg die Ortsdurchfahrt bei Tempo 30 beidseitig. Wenn ihr noch was entdeckt, gerne auch Bescheid geben. 08000 08007 ist die kostenlose Charivari-Verkehrshotline.
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0: Ey, der Spätsommer hat sich nochmal richtig rausgeputzt. Wir erwarten im Charivari-Wetter heute 24 bis 27 Grad mit Sonne, Wolken und, das kennen wir auch schon aus den letzten Tagen, der Wind wackelt ganz ordentlich. Aktuell sind wir noch ein Stückchen weg zum Start in den Donnerstag mit 14 Grad in Kelheim am Orgelmuseum gemessen, 13 an der Burgruine Wolfstein-Neumarkt und 14 in Abensberg. Und der Charivari-Wettertrend kann sogar noch ein bisschen mehr. Morgen steigen wir teilweise sogar über die 30 drüber. Am Wochenende geht's dann wieder ein bisschen nach unten.
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0: von hier auf in den Donnerstag. Hier sind Lutz Gerling und das Charivari-Morgenteam.
1: Jawohl, und im Landkreis Regensburg, da werden ja gerade die neuen gelben Tonnen verteilt, die ab nächstem Jahr dann im Einsatz sind. Und mir war tatsächlich nicht bewusst, dass eine Mülltonne solche Emotionen auslösen kann, bis ich dann die Eindrücke aus Oppersdorf bei Lappersdorf gehört habe. In 6 Minuten hier bei uns bei Charivari.

0: Donnerstagmorgen um 8:09 bei Charivari. Es ist nicht nur der Donnerstag, an dem der Killermoos losgeht in Abensberg, sondern auch der Donnerstag der großen Kunststofferlösung für die Landkreise Regensburger. Sie ist in Sicht, weil, ihr wisst es ja selber, jeder von uns, Plastikmülltrennung. Die Regensburger zum Beispiel haben einen Sack daheim, alles rein. Die Schwandorfer haben zwei Säcke daheim. Die Landkreis Regensburger fahren aktuell alles immer persönlich zum Wertstoffhof raus und trennen danach PET, PE, Kunststoffhohlkörper, Mischkunststoffe, Tetrapack und so weiter. Aber 2027 kommt die gelbe Tonne und unsere Charivari-Lokalreporterin Emily Gingel war dabei, als jetzt die ersten ausgeliefert wurden, zum Beispiel in Oppersdorf bei Lappersdorf.
1: Hallo, freuen Sie sich denn über die neue Tonne?
2: Ich hätte sie nicht gebraucht.
1: Sie werden also weiter zum Wertstoffhof gefahren?
3: Ja. Diese neue Tonne für Papier oder für Entsorgung?
1: Das ist für den gelben Sack.
3: Ah, für den gelben Sack.
1: Ja.
3: Okay.
1: Und vorher war das ja immer so, dass Sie zu dem Wertstoffhof fahren mussten. Und jetzt kann das alles einfach da rein und dann wird das abgeholt.
3: Na super, ja. Das ist mehr bequem, ja.
4: Wir haben früher in Regensburg gewohnt und mussten es jetzt dann beim ersten Mal abgeben, habe ich glaube ewig am Wertstoffhof. Dann haben wir jetzt unten im Keller ein Riesenregal, wo schon vorsortiert wird und jetzt haben wir Platz. Super.
1: Haben Sie denn schon jemanden, der sich jetzt immer um die kümmern wird in der Familie? Haben Sie schon gesagt, Mensch, der Papa macht das?
4: Nee.
1: Abwechseln.
4: Das, wer halt Zeit hat. Also man muss mir ja nichts machen, das schmeißt man rein und stellt es vor die

0: Guten Morgen, guten Morgen, guten Morgen. Um 13 Minuten nach 8 bei Charivari hat der Hans einen neuen Blitzer für uns.
1: Und zwar in Schwandorf, stadtauswärts Richtung Amberg, an der Brücke.
0: Sensationell. Herzlichen Dank dir, Hans.

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1: Guten Morgen.
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1: Leute, ich könnte wirklich, ich verreck echt, es ist so geil. 20 Minuten nach 8 haben wir jetzt bei Charivari. Schwerin habe ich gerade gelesen in MacPom, da läuft jetzt ein Weltrekordversuch im Wiederbeleben. Da üben Freiwillige 80 Stunden am Stück Herzdruckmassagen an einer Puppe. Und nach 80 Stunden lebt die dann, gehe ich davon aus. Hey, auch wir bei uns haben unsere spektakulären Weltrekordler hier. Morgen ab 3 Uhr früh will und wird der FC Altransberg im Landkreis Kamen einen Weltrekord im Dauerstockschießen aufstellen. 41 Stunden durchgehend. Extrembelastung. Kann auch schon mal sein, dass da Halluzinationen vorkommen, haben wir heute schon gehört von Extremsportler Wolfgang Gunsenheimer. Und wir sind morgen früh dann mit dem Charivari-Morgenteam live dabei.

0: ist wirklich ein himmlischer Donnerstagmorgen um 8.27 Uhr bei Charivari. Mit Alex Warren schunkeln wir gleich weiter. Fever Dream, seine aktuelle Single, haben wir gleich nach halb dabei. Zusammen mit R.E.M., Losing My Religion, die 90er werden laufen. Und natürlich viele mehr Hits und mehr Vielfalt. Gleich nach halb.
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0: Halb neun haben wir es ganz genau bei Charivari. Der Donnerstagmorgen. Und wir alle haben ja diese versuchten Angriffe auf unser Stromnetz mitbekommen. In Brandenburg, in Köln auch. Und da wird jetzt von Experten ein Backup-System für das Netz gefordert. Wie das aussehen soll, hören wir ausführlich in den Nachrichten um neun.
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0: Aus den Nachrichten ist Max Moser bei uns.
12: Schönen guten Morgen. Wer hat in der Nacht zum Mittwoch in Cham dreimal auf das Schaufenster eines Barbershops geschossen? Kripo Regensburg und Polizeiinspektion Cham ermitteln dazu mit Hochdruck. Gestern stellte die Spurensicherung am Tatort drei Patronenhülsen und drei Kugeln sicher. Jetzt wird geprüft, ob sie einer Waffe zugeordnet werden können. Entdeckt wurden die zerschossenen Scheiben beim Aufsperren des Ladens gestern früh. Welches Motiv dahinter steckt, ist bisher völlig unklar. Mehrere Explosionen haben gestern Parsberg im Landkreis Neumarkt erschüttert. Auf der Baustelle des Bezirksklinik-Neubaus war bei Bitumenarbeiten ein Feuer ausgebrochen. Das hat mehrere Gasflaschen zum Explodieren gebracht. Schwer verletzt wurde glücklicherweise niemand. Den Schaden schätzt die Polizei auf 700 bis 800.000 Euro. Wegen Schwarzarbeit in großem Stil ist ein Gastwirt aus dem Landkreis Cham zu 14.000 Euro Geldstrafe verurteilt worden. Der Mann hatte über Jahre hinweg keine Sozialabgaben für seine 40 Angestellten bezahlt. Das kam bei einer Zollkontrolle ans Licht. Neben dem Bußgeld muss der Gastwirt die Abgaben nachzahlen. Das Finanzamt hat ihn jetzt auch wegen Steuerhinterziehung auf dem Kieker. 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
0: Um 8.31 Uhr läuft der Laden.
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0: In Schwandorf, Ortsausgang nach Amberg, steht an der Fußgängerbrücke einer. Landkreis Regensburg, da haben wir zwei Hänger. Einmal Gonnersdorf, Ausgang nach Wutzelhofen und in Hagenau bei Regenstauf immer noch die Ortsdurchfahrt. Dazu Landkreis Neumarkt noch Gnadenberg, die Ortsdurchfahrt bei Tempo 30. Wenn ihr noch was entdeckt, gerne auch Bescheid geben. 08000 08007 ist die kostenlose Charivari-Verkehrshotline.
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0: Ja, Es ist schon kurz vor kaiserlich, das Charivari-Wetter heute mal wieder. Ne? Wir stehen aktuell bei 16 Grad am Baseballstadion in Regensburg. Die 14 steht in Neumarkt am unteren Markt. 15 sind es in Dachelhofen bei Schwandorf gemessen. Und wir steigen und steigen dann mit Sonne, mit Wolken und ein bisschen Wind natürlich auch heute auf 24 bis 27 Grad. Morgen sogar noch weiter. Da sind wir dann schon beim Charivari-Wettertrend für Regensburg, Niederbayern und die Oberpfalz. Morgen knacken wir teilweise die 30. Am Wochenende wird es wieder ein bisschen kühler.

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1: So, jetzt sind wir die ganze Woche schon am Geburtstag feiern, Leute. Allerdings nicht mit irgendwelchen Kerzen auf einer Torte, das wäre mit 90 Stück eher ein bisschen unhandlich. Wir feiern 90 Jahre Glöckl-Zelt auf der Duld in Regensburg und laden euch in 6 Minuten wieder zum Feiern ein.

0: So viel Zeit muss sein, dass wir uns diesen Sensations-90er bis ganz zum Schluss anhören. R.E.M. Losing My Religion war das bei Charivari hier zum 8.39 Uhr ganz genau. Haben wir ja ab heute die Double Feature hier bei uns in Regensburg, Niederbayern und der Oberpfalz. Zwei Riesen-Volksfeste. Der Gillermoos in Abensberg geht los. Holzsägen heute traditionell im Hofbräuzelt. Und natürlich Mickey Krause im Kuchelbauer. Wir haben jetzt auch was zu verschenken für das zweite Riesenvolksfest. Die Herbstduld natürlich in Regensburg. Wir würden euch gerne zum Feiern einladen.
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3: Hey, Fonzie.

0: 8.46 Uhr haben wir es bei Charivari. Der Start in den Donnerstag, an dem jetzt irgendwo zwischen Büro, Baustelle und Kinderbetreuung einer oder eine von euch jetzt wieder einen Duldbesuch mit der Familie klar macht.
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0: Wir feiern zusammen mit dem Glöckelzelt auf der Herbstduld. 90 Jahre sind jetzt schon dabei und das feiern wir am besten mit euch allen. Und laden euch jeden Tag mehrmals ein. Als nächstes darf ich jetzt gratulieren. Der Gabi aus Fußenberg, Landkreis Regensburg. Christi.
3: Hallo, servus.
0: Hey, du.
3: Dankeschön.
0: Ja, selbstverständlich. Bei euch ist der Familienausflug dann Kinder außen vor. Du, deine Schwester und die Männer dürfen mit.
3: Ja, genau. Die Kinder sind schon erwachsen. Genau.
0: Das ist perfekt. So rediert es dann auch. Dann habt ihr eine Ruhe.
3: Genau.
0: Liebe Gabi, bleib ganz kurz dran, bitte noch.
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0: Und ich habe es gerade schon gesagt, jeden Tag mehrmals passiert das Ganze. Heißt, die nächste Runde Charivari draußen Sommer Glöckl-Spezial. Heute Nachmittag beim Kollegen Herbert Feldbauer. 8.47 Uhr.

0: damals, 2001, sind wir noch nicht beim Telefonieren durch die Wohnung durchgerannt. Da sind wir noch brav am Festnetz gesessen. Die No Angels, Daylight in Your Eyes war das bei Charivari um 5 vor 9. Mehr Hits von Loy, aktuelle Single Red Eyes, bekommen wir gleich nach 9. Und mehr Vielfalt. Unter anderem von den Backstreet Boys. Everybody wird kommen. Und viele, viele mehr. Gleich nach 9 bei Charivari.
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0: Der Donnerstag bei uns mit den Nachrichten jetzt um 9.
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2: Ich bin Christian Augustin. Schönen guten Morgen. Die Regierung in Moskau schließt nach Angaben von Außenminister Sergej Lavrov die Goethe-Institute in Russland. Es handelt sich dabei um eine Reaktion auf die angekündigte Schließung des russischen Hauses in Berlin. Die Bundesregierung kündigte die Schließung des Russlandhauses wegen des Vorfalls mit einer Sprengstoffdrohne auf dem Flughafen Leipzig-Halle an. Berlin macht Moskau für den versuchten Angriff verantwortlich. Der Bundesverband für erneuerbare Energien macht sich wegen der kürzlichen Angriffe auf Stromleitungen in Deutschland Sorgen und fordert ein Backup-System für das Stromnetz. Da ein vollständiger Schutz der Leitungen unmöglich ist, sollten Ausfälle wegen Sabotage zumindest weniger Auswirkungen haben. Eine Idee des Verbands ist, dass Bioenergie- und Wasserkraftwerke nach einem Stromausfall schnell wieder hochgefahren werden können. Auch Batteriespeicher sind eine Möglichkeit, dass im Ernstfall schnell wieder Strom fließt. Sieg für den FC Bayern in der ersten Runde des DFB-Pokals. Der Titelverteidiger aus München gewann beim Zweitligisten VfL Osnabrück mit 4:1. Den besseren Start ins Spiel erwischte allerdings Osnabrück. Die Bayern gaben aber noch in der ersten Spielhälfte Gas und gingen in Führung. Mit dem Sieg zieht der FC Bayern beim DFB-Pokal in die zweite Runde ein. Die Auslosung dafür ist am Samstag.
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0: 9:02 haben wir es gleich und die Straßen sind frei. Bis auf ein paar kleine stockende Stellen in Baustellen läuft's.
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0: In Schwandorf, der Ortsausgang Richtung Amberg an der Fußgängerbrücke, steht einer und zwei Hänger haben wir noch im Landkreis Regensburg stehen. Gonnersdorf, Ortsausgang nach Wutzelhofen und in Hagenau bei Regenstau auf Ortsdurchfahrt. Wenn ihr noch irgendwas entdeckt, gerne auch Bescheid geben. 08000 08007 ist die kostenlose Charivari-Verkehrshotline.
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0: So, sämtliche Fenster sind sperrangelweit offen aktuell bei entspannten 18 Grad an der Steinernen Brücke in Regensburg, gemessen im Charivari-Wetter. Guteneck, das Schloss Landkreis Schwandorf, das sind 17 Grad. Das gleiche auch in Langweid, Landkreis Kelheim. Und dann bekommen wir mit Sonne, Wolken und Wind noch geschmeidige 21 bis 25 Grad heute. Und der Charivari-Wettertrend für Regensburg, Niederbayern und die Oberpfalz ist schon fast heiß, will ich sagen. Morgen knacken wir teilweise die 30. Das Wochenende wird dann wieder ein Ticken kühler.
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0: Ja, und vor allem rund um Abensberg soll es den ein oder anderen, die ein oder andere geben, die morgen frei genommen hat und heute Abend sauber erst einmal den ersten Gillermoos-Abend mitnimmt. Eine Sturmwarnung wird heute nicht mehr kommen, da kann ich euch beruhigen. Mittlerweile können wir schon Scherze drüber machen. Es ist ein Jahr her mittlerweile. Leute, einen schönen Donnerstagvormittag.

0: Callum Scott und Whitney Houston, I Wanna Dance With Somebody, war das bei Charivari um 13 Minuten nach 9. Und ganz so entspannt und ganz so triumphal wird es dann nicht laufen, glaube ich, wenn wir Big Brother hier, Promi Big Brother, wieder auf uns zukommen sehen. Da hoffen wir natürlich auf ganz viel Trash, auf ganz viele Reibereien. Wir haben nämlich jetzt die neuen Kandidaten.
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0: Wir sind mal gespannt, ob es bei Promi Big Brother ein paar Schläge unter die Gürtellinie gibt. Anfang Oktober geht's wieder los. Und mit dabei ist auch Axel Schulz unter anderem. Kann sich gut verstecken im Container, das ist ein großer Vorteil. Muss bloß seine Kappe absetzen, dann erkennt ihn keiner mehr. Auch mit dabei Ex-Bayern-Spieler Christian Lell oder Ex-No-Angel Nadia Benaissa auch. Schauen wir zum Motzi-Ralf, der Ralf Schumacher. Hatte ja einen Jetski-Unfall, ne? Schulter-OP hat er gut überstanden, ist aber jetzt mega sauer auf RTL-Moderatorin Laura von Torra, weil die nach dem Unfall gemeint hat, na ja, bei Ninja Warrior passiert das öfter, das renkt sich wieder ein. Na, hätte die Schmerzen schon ein bisschen ernster nehmen können. Großes Dino-Pflaster drauf und mal Ei, Ei, Ei machen. Und die Golflegende habe ich noch für euch, Tiger Woods. Der darf jetzt 5 Jahre lang kein Auto mehr fahren. Ein Gericht hat das Ding vom Tiger einkassiert, weil er zugegeben hat, aus Fahrlässigkeit und Rücksichtslosigkeit einen Unfall verursacht zu haben. Einziger Trost ist wahrscheinlich, dass das Verbot nicht für Golfkarts gilt.
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0: 80er bei Charivari. Um kurz vor 9:30 mit Mitch Ja. Mehr davon haben wir mit den Man Without Hats dann gleich nach 9:30 noch dabei. Wir werden die Hits von heute hören. J-Lo und David Guetta, Save Me Tonight, haben sie neu gemacht. Wir haben auch die 90er dabei. Mit Meredith Brooks. Und viele mehr Hits und mehr Vielfalt. Gleich nach 9:30 bei Charivari.
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0: 9:30 haben wir es ganz genau am Donnerstagvormittag.
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0: Mit Max Moser hier im Studio.
8: Schönen guten Morgen. Wer hat in der Nacht zum Mittwoch in Cham dreimal auf das Schaufenster eines Barbershops geschossen? Kripo Regensburg und Polizeiinspektion Cham ermitteln dazu mit Hochdruck. Gestern stellte die Spurensicherung am Tatort 3 Patronenhülsen und 3 Kugeln sicher. Jetzt wird geprüft, ob sie einer Waffe zugeordnet werden können. Entdeckt wurde die zerschossene Scheibe beim Aufsperren des Ladens gestern früh. Welches Motiv dahinter steckt, ist bisher völlig unklar. Mehrere Explosionen haben gestern Parsberg im Landkreis Neumarkt erschüttert. Auf der Baustelle des Bezirksklinik-Neubaus war bei Bitumenarbeiten ein Feuer ausgebrochen. Das hat mehrere Gasflaschen zum Explodieren gebracht. Schwer verletzt wurde glücklicherweise niemand. Den Schaden schätzt die Polizei auf 700 bis 800.000 Euro. Um den Besitz von Kinderpornos drehen sich heute 2 Prozesse vorm Amtsgericht Regensburg. Angeklagt sind junge Männer, einer wohnte in Regenstauf. Er soll übers Internet Bilder mit kinderpornografischem Inhalt ausgetauscht haben. Noch massiver sind die Vorwürfe gegen den Angeklagten im 2. Prozess. Er gab sich im Internet als Jugendlicher aus und wollte Mädchen dazu bewegen, ihm Nacktfotos zu schicken. Das hat in mindestens einem Fall auch funktioniert. Bei einer Verurteilung drohen den Angeklagten mindestens 6 Monate Haft. 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
0: Alles entspannt um 9.31 Uhr. Ich wünsche euch eine gute Fahrt.
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0: Schwandorf, Ortsausgang nach Amberg, da steht einer an der Fußgängerbrücke und 2 Hänger noch im Landkreis Regensburg. Gonnersdorf, Ortsausgang nach Wutzelhofen und in Hagenau bei Regenstauf. Hier auch die Ortsdurchfahrt. Wenn ihr noch was entdeckt obendrauf, dann freue ich mich sehr, wenn ihr kurz Bescheid gebt. 08000 08007 ist die kostenlose Charivari-Verkehrshotline.
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0: Es ist nicht zu heiß, es ist nicht zu kalt, so ein paar Wolken immer wieder mit Sonne. Also ich mag's, das Charivari-Wetter. Mit 18 Grad am Botanischen Garten in Regensburg aktuell, 17 Schloss Guteneck, Landkreis Schwandorf, 16 Pilsach, Landkreis Neumarkt gerade gemessen, 21 bis 25 werden es heute noch. Regen ist keiner in Sicht. Morgen zünden wir dann nochmal auf. Der Charivari-Wettertrend für Regensburg, Niederbayern und die Oberpfalz knackt teilweise die 30 morgen. Und in Sachen Regen in Sicht, am Wochenende wird es ein Ticken kühler wieder mit dem ein oder anderen Schauer auch dabei.
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0: Hey, wir haben hier einen Kindergarten direkt vorm Funkhaus. Und bei Sonnenwetter, genau um diese Uhrzeit nach der Brotzeit, da hörst du die Kinder brüllend durch den Garten rackern. Es ist richtig schön, aber jetzt ist da Ruhe. Offensichtlich hat auch der noch zu. Nächste Woche geht es ja dann bei den meisten Kindergärten wieder los, eine Woche vor der Schule. In diesem Sinne eine hoffentlich kurzweilige Kinderbetreuung euch daheim mit Charivari.

So, es geht zu Ende mit dem Charivari-Morgenteam um 9:45. Jetzt hat der Lutz hier, grüßt euch. Und morgen, Leute, morgen zählt's. Hopp oder Top? Friss oder stirb? Mann oder Memme? Nee, das geht nicht, weil auch die Damen mitstöckeln. Butter bei die Fische. Morgen früh um 3 fangen die Altransberger im Kreis Cham an zu stöckeln. Der Weltrekordversuch im Dauerstöckeln. 41 Stunden sind das Ziel. Am Stück dieselben Leute. So getimt, dass sie das Ding am Samstag um 20 Uhr mit einer Riesenparty zumachen können. Wir sind morgen früh zum Start mit dem Morgenteam live vor Ort in Altransberg. Und mit dem Charivari Draußensommer hätte ich auch noch Familientickets für den Kurpfalzpark hier um 9:20. Bis morgen. Ciao, ciao, derweil. Ich freue mich drauf. Und viel Spaß weiter hier mit Charivari.

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1: Ich bin Christian Augustin. Russland reagiert auf die von der Bundesregierung angekündigte Schließung des russischen Hauses in Berlin. Moskau schließt im Gegenzug deutsche Goethe-Institute in mehreren Städten des Landes. Berlin macht Russland für den Vorfall mit einer Sprengstoffdrohne auf dem Flughafen Leipzig-Halle verantwortlich. Das Goethe-Institut organisiert in Russland nicht nur Kulturveranstaltungen, sondern verbreitet vor allem auch die deutsche Sprache. Der Bundesverband der erneuerbaren Energien fordert ein Backup-System für das Stromnetz. Hintergrund sind die kürzlichen Angriffe auf Stromleitungen. Ein vollständiger Schutz ist nicht möglich, deshalb sollten Ausfälle beispielsweise nach einer Sabotage möglichst wenig Auswirkungen haben. Dabei helfen Bioenergie- und Wasserkraftwerke, die man recht schnell wieder hochfahren kann. Auch Batteriespeicher können im Ernstfall kurzfristig Strom liefern. Am Sonntag ist Landtagswahl in Sachsen-Anhalt. Heute ist Bundeskanzler Friedrich Merz zur Unterstützung beim Wahlkampf wieder vor Ort. Er nimmt unter anderem an einer Diskussionsrunde mit dem amtierenden Ministerpräsidenten und CDU-Spitzenkandidaten Sven Schulze teil. Der Bundeskanzler stieg Anfang der Woche in den Wahlkampf in Ostdeutschland ein und war auch schon im Harz und an der Ostseeküste.
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2: A3 Passau Richtung Regensburg zwischen Hengersberg und dem Kreuz Deggendorf 1 Kilometer Stau.
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2: Im Landkreis Regensburg steht der Blitzer in Gonnersdorf und zwar am Ortsausgang Richtung Wurzelhofen fahrend, dann in Hagenau bei Regenstauf in der Ortsdurchfahrt und in Schwandorf an der Fußgängerbrücke Richtung Amberg fahrend, auch hier momentan der Blitzer.
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2: In Regensburg am Turmtheater 20 Grad, in Parsberg auf der Burg im Landkreis Neumarkt. Hier ist es momentan noch ein bisschen frischer mit an die 16 Grad und in Traien im Landkreis Kelheim an die 17 Grad. Heute so ein Mischmasch aus Herbst und Sommer. Wenn die Sonne rauskommt, ist es richtig schön. Zeitweise ist es heute aber auch etwas wolkiger und auch leicht windig. Und wenn die Wolken zu viel werden, können noch ein paar Regentropfen fallen. Die Temperaturen bleiben heute ein bisschen verhaltener. Heute maximal 24 Grad. Und vor allem am Abend merkt man dann schon, wie schnell es auffrischt. Der Wettertrend. Morgen wendet sich das Blatt. Der Spätsommer startet richtig durch. Kaum eine Wolke zu sehen. Bei an die 30 Grad morgen in der Region. Am Samstag ist es dann aber wieder wechselhafter und frischer. Und am Sonntag gibt es dann wieder ein paar Grad mehr.
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2: Wer heute auf dem unteren Wörth in Regensburg unterwegs ist, könnte glatt vergessen, dass hier früher richtig gearbeitet wurde. Fischerei, Mühlen, Schiffswerften und Maschinenfabriken. Bei der Führung der untere Wörth im Wandel geht's heute Abend ab 18 Uhr genau auf diese historischen Spuren. Treffpunkt ist im Eingangsbereich der Jugendherberge Wörthstraße. Anmeldung bitte noch über die VHS. Und am Sonntag wird's auf der Burg Wolfseck ziemlich mittelalterlich. Beim Familiensonntag gibt's von 12 bis 16 Uhr Basteln, Kinderschminken, Verkleiden, Bogenschießen und Schwertkampf.
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9: A3, Passau, Richtung Regensburg. Zwischen Hengersberg und dem Kreuz Deggendorf 4 Kilometer Stau.
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9: Blitzermelder in der Leitung. Hi.
11: Hallo, ich bin Sanja und zwar, ich möchte gerne einen Blitzer melden. In Schwandorf in der Nürnberger Straße Richtung auswärts, Richtung Amberg rauf.
9: Danke, Tanja. Also in Schwandorf in der Nürnberger Straße wird geblitzt Richtung Amberg fahrend. Außerdem noch ein Blitzer. Im Landkreis Regensburg in Gonnersdorf und zwar hier am Ortsausgang Richtung Wutzelhofen fahrend und in Hagenau bei Regenstauf. Da steht der Blitzer in der Ortsdurchfahrt.
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9: Heute so ein Mischmasch aus Herbst und Sommer. Wenn die Sonne rauskommt, ist es richtig schön. Zeitweise ist es heute aber auch etwas wolkiger und auch leicht windig. Und wenn die Wolken zu viel werden, können noch ein paar Regentropfen fallen. Die Temperaturen bleiben heute ein bisschen verhaltener. Heute maximal 24 Grad. Und vor allem am Abend merkt man dann schon, wie schnell es auffrischt. Der Wettertrend. Morgen wendet sich das Blatt. Der Spätsommer startet richtig durch. Kaum eine Wolke zu sehen. Mal an die 30 Grad morgen in der Region. Am Samstag ist es dann aber wieder wechselhafter und frischer und am Sonntag gibt es dann wieder ein paar Grad mehr.
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0: Wir begleiten euch durch den Vormittag. Diese Songs hört ihr gleich.
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10: Ich bin Stefan Schütz. Auszubildende mit Tarifvertrag verdienen deutlich mehr. Das zeigt eine Studie der Hans-Böckler-Stiftung. Im ersten Lehrjahr liegt die Vergütung in 20 untersuchten Branchen rund 440 Euro über dem gesetzlichen Mindestlohn für Azubis. Dieser Abstand bleibt über die ganze Ausbildung etwa gleich. Im vierten Jahr bekommen Tarif-Azubis im Schnitt gut 1.450 Euro im Monat. In München sind 2 Brandsätze auf die Baustelle eines Unternehmens geworfen worden, das in den Bereichen Sicherheitstechnik für Behörden und für das Militär tätig ist. Es handelt sich um Rode und Schwarz. Sebastian Will berichtet.
11: Ein Zeuge hatte gegen Mitternacht die Polizei alarmiert, weil aus einem Auto Brandsätze geworfen worden sind. Einer davon hat im Bereich von Baucontainern gezündet. Einen weiteren haben Spezialkräfte unschädlich gemacht. Wenig später wurden in der Nähe eine 28-jährige Frau und ein 38-jähriger Mann aus Bulgarien festgenommen.
10: Fast jeder zweite junge Mann in Deutschland trinkt sich regelmäßig einen Rausch an. Das zeigt eine Befragung im Auftrag des Bundesinstituts für öffentliche Gesundheit. Fast 46% der 18- bis 25-jährigen Männer haben im vergangenen Jahr exzessiv Alkohol getrunken. Bei jungen Frauen waren es 26%, weniger als noch 2023. Der Suchtbeauftragte der Bundesregierung Streeck warnt, in diesem Alter könne Alkohol die Entwicklung von Gehirn und Körper stören. Bahnreisende zwischen Nürnberg und Bayreuth können ab dem 14. September wieder komplett mit dem Zug fahren. Der Ersatzbus fällt weg. Die Deutsche Bahn hat mitgeteilt, dass die Strecke durchs Pegnitztal zum Schuljahresstart wieder komplett befahrbar ist. Vor rund einem Jahr waren dort überraschend 18 Brücken zwischen Hersbruck und Pegnitz als stark beschädigt aufgefallen. Die Strecke musste gesperrt werden. Überraschung bei den US Open. Bei dem Tennis-Grand-Slam-Turnier setzte sich die Deutsche Tatjana Maria gegen die Lettin Jelena Ostapenko durch. Die 39-Jährige steht damit in Runde 2. Ausgeschieden in Runde 1 ist dagegen Daniel Altmaier. Einer der Favoriten auf den Sieg des Turniers ist Deutschlands bester Tennisspieler Alexander Zverev. Er ist heute gefordert.
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12: A3 Passau Richtung Regensburg zwischen Hengersberg und dem Kreuz Deggendorf 4 Kilometer Stau und die B15 Landshut Richtung Saalhauptfahren zwischen Neufahren und Schierling Süd. Ein kaputter PKW, der Standstreifen ist blockiert.
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12: In Schwandorf wird in der Nürnberger Straße geblitzt, Richtung Amberg fahrend. Dann im Landkreis Regensburg in Gonnersdorf steht der Blitzeranhänger am Ortsausgang, fotografiert Richtung Wurzelhofen fahrend. Und in Hagenau bei Regenstauf steht der Blitzeranhänger in der Ortsdurchfahrt.
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12: In der Regensburg-Prüfeningen 22 Grad, in Nettenau, Landkreis Schwandorf 21 Grad und bei euch in Hohenwart im Landkreis Cham momentan frische 16 Grad. Zweigeteiltes Wetter heute bei uns, zeitweise richtig schöner Sonnenschein. Dann fühlt sich das Ganze noch schön sommerlich an, aber zeitweise können die Wolken auch wie ein Vorhang sich richtig zuziehen. Und dann merkt man schon, der Herbst tastet sich immer mehr zu uns in die Region. Dazu ist es heute auch wieder leicht windig und wenn die Wolken zu viel werden, kann es auch leicht regnen bei uns. Die Temperaturen liegen heute bei maximal 24 Grad. Der Wettertrend, es geht im Zickzack-Kurs durchs Wochenende. Morgen Sonnenschein und bis zu 30 Grad. Am
0: Samstag ähnlich wie heute, zeitweise bewölkt mit leichten Schauern und auch etwas frischer. Und am Sonntag wird es wieder etwas wärmer, aber es bleibt bei diesem Wechsel aus Sonnenschein und lockeren Wolken.
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6: A3 Passau Richtung Regensburg zwischen Hengersberg und dem Kreuz Deggendorf, 3 Kilometer Stau. A93 Weiden Richtung Holledau zwischen Regenstauf und Regensburg Nord, ein kaputter LKW auf dem Standstreifen. Die B15 Landshut Richtung Saalhaupt, ähnliche Situation hier zwischen Neufahrn und Schierling Süd, da ist es ein kaputter PKW, aber auch hier ist der Standstreifen blockiert. Und in diesem Bereich zwischen Schierling Süd und Schierling Nord, Achtung, liegen mehrere Plastikteile verstreut auf der Fahrbahn.
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6: In Schwandorf der Blitzer in der Nürnberger Straße, fotografiert Richtung Amberg fahrend. Dann in Hagenau bei Regenstauf in der Ortsdurchfahrt wird geblitzt. Und im Landkreis Regensburg noch ein Blitzer. In Gollersdorf findet man den am Ortsausgang Richtung Wurzelhofen fahrend.
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6: Zweigeteiltes Wetter heute bei uns. Zeitweise richtig schöner Sonnenschein. Dann fühlt sich das Ganze noch schön sommerlich an. Aber zeitweise können die Wolken auch wie ein Vorhang sich richtig zuziehen. Und dann merkt man schon, der Herbst tastet sich immer mehr zu uns in die Region. Dazu ist es heute auch wieder leicht windig. Und wenn die Wolken zu viel werden, kann es auch leicht regnen bei uns. Die Temperaturen liegen heute bei maximal 24 Grad. Der Wettertrend. Es geht im Zickzackkurs durchs Wochenende. Morgen Sonnenschein und bis zu 30 Grad. Am Samstag ähnlich wie heute, zeitweise bewölkt mit leichten Schauern und auch etwas frischer. Und am Sonntag wird es wieder etwas wärmer, aber es bleibt bei diesem Wechsel aus Sonnenschein und lockeren Wolken.
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3: Wir sind mal gespannt, ob es bei Promi Big Brother ein paar Schläge unter die Gürtellinie gibt. Anfang Oktober geht's wieder los. Und mit dabei ist auch Axel Schulz unter anderem. Kann sich gut verstecken im Container. Das ist ein großer Vorteil. Muss bloß seine Kappe absetzen, dann erkennt ihn keiner mehr. Auch mit dabei Ex-Bayern-Spieler Christian Lell oder Ex-No-Angel Nadia Benaissa auch. Schauen wir zum Motzi-Ralf, der Ralf Schumacher. Hatte ja einen Jetski-Unfall, ne? Schulter-OP hat er gut überstanden, ist aber jetzt mega sauer auf RTL-Moderatorin Laura von Torra, weil die nach dem Unfall gemeint hat, naja, bei Ninja Warrior passiert das öfter, das renkt sich wieder ein. Na, hätte die Schmerzen schon ein bisschen ernster nehmen können. Großes Dino-Pflaster drauf und mal Ei, Ei, Ei machen. Und die Golflegende habe ich noch für euch, Tiger Woods. Der darf jetzt 5 Jahre lang kein Auto mehr fahren. Ein Gericht hat das Ding vom Tiger einkassiert, weil er zugegeben hat, aus Fahrlässigkeit und Rücksichtslosigkeit einen Unfall verursacht zu haben. Einziger Trost ist wahrscheinlich, dass das Verbot nicht für Golfkarts gilt.
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4: Ich bin Stefan Schütz. Fachleute des IFO-Instituts sehen für die deutsche Wirtschaft rosigere Aussichten als zuletzt. Die Ökonomen erwarten für dieses Jahr ein Wachstum des Bruttoinlandsprodukts von 1,4%, 0,6 Prozentpunkte mehr als bisher. Lichtblicke zeigten sich insbesondere in der krisengeplagten Industrie, heißt es in dem Papier. Kehrseite der Medaille ist ein rascher Anstieg der Staatsverschuldung. Der Iran-Krieg dauert an und damit auch die Zeit hoher Spritpreise. Superbenzin der Sorte E10 kostete laut ADAC im bundesweiten Tagesdurchschnitt gestern 2,21 Euro pro Liter. Das ist ein neuer Höchststand, Fiona Reinhardt berichtet.
5: Die USA hatten vor wenigen Tagen ihre Angriffe auf den Iran wieder aufgenommen. Der wiederum reagiert mit Gegenangriffen und diese neue Eskalation hat die Rohölpreise wieder in die Höhe getrieben. Obendrauf kommt das Niedrigwasser am Rhein. Das sorgt für höhere Transportkosten und auch das macht sich an den Preisen an der Tanksäule bemerkbar.
4: Jedes fünfte Kind erlebt offenbar sexuellen Missbrauch im Internet. Das zeigt eine weltweite UNICEF-Studie. Mehr als 15 Millionen Kinder und Jugendliche zwischen 12 und 17 Jahren sind demnach innerhalb eines Jahres ungewollt sexuellen Inhalten ausgesetzt gewesen, etwa durch Aufforderungen zu sexuellen Gesprächen oder Bildern. Deutschland gehörte nicht zu den untersuchten Ländern. In München haben Unbekannte Brandsätze auf die Baustelle des Rüstungskonzerns Rode und Schwarz geworfen. Das bayerische LKA geht von einem Anschlagsversuch aus und ermittelt wegen eines möglichen politischen Hintergrunds. Deshalb hat das Landeskriminalamt den Fall übernommen. Zwei Verdächtige sind bereits festgenommen worden. Größere Schäden seien nicht entstanden, sagte der Polizeisprecher. Vor der Eröffnung der Technikmesse IFA in Berlin morgen gibt es heute auf dem Messegelände die letzten Handgriffe. Einige Trends wurden schon bekannt. So erwarten Besucher Backöfen mit Gesichtserkennung. Geschirrspüler wurden mit Kameras ausgerüstet und es gibt zahlreiche Haushaltsroboter, die die Hausarbeit vereinfachen sollen. Auf der IFA gab es schon viele Tops, aber auch zahlreiche Flops.
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6: A3 Passau Richtung Regensburg zwischen Hengersberg und dem Kreuz Deggendorf 3 Kilometer Stau. A93 Weiden Richtung Holledau zwischen Regenstauf und Regensburg Nord ein kaputter LKW, der Standstreifen ist blockiert. Und Achtung bitte auf der B15 Landshut Richtung Saalhaupt fahren zwischen Schilling Süd und Schilling Nord, da liegen mehrere Plastikteile auf der Fahrbahn.
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6: Neuer Blitzer, der steht in Regensburg-Burgweinting in der Hermann-Höchel-Straße. Dann in Hagenau bei Regenstau wird eine Ortsdurchfahrt geblitzt. Oder auch in Gonnersdorf, da steht der Blitzeranhänger am Ortsausgang, fotografiert Richtung Wutzelhofen fahrend. Und im Spandorfer Stadtgebiet auch ein Blitzer, nämlich in der Nürnberger Straße, fotografiert Richtung Amberg fahrend.
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6: In Kelheim am Ludwigsplatz 22 Grad, in Neumarkt am Rathausplatz sind es 21 Grad und auch in Elsendorf 21 Grad. Wechselhaft wird es heute, zeitweise richtig schöner Sonnenschein, dann aber wieder mehr Wolken, da kann es auch leicht regnen. Das heute so bei maximal 24 Grad. Der Wettertrend, die nächsten Tage, jeden Tag ein anderes Wetter. Morgen Sonnenschein satt mit bis zu 30 Grad, am Samstag wieder eher bewölkt, mit leichten Schauern und etwas frischer, am Sonntag wieder etwas wärmer, aber es bleibt wechselhaft.
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6: Donnerstag, 3. September. Die ersten Lebkuchen liegen im Supermarkt. Aber nicht nur das passiert gerade bei uns. Was sonst noch los ist in der Region? Das hört ihr gleich bei unseren Lokalreportern.
9: Letztes Jahr musste er unterbrochen werden, der traditionelle Holzsägewettbewerb am Gillermoos. Denn das Unwetter war einfach zu heftig. Dieses Jahr dürfte das nicht der Fall sein. Heute Abend wird wieder gesägt. Und was neu ist, das hört ihr gleich hier bei Treffpunkt Mittag auf Charivari.
6: Dazu kriegt ihr von uns mehr Hits, mehr Vielfalt mit einem absoluten 90er fürs Herz. Robbie Williams mit Angels, direkt nach Robin Schulz und Rita Ora mit ihrer Hitsingle I'll Be There.

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2: Die Vorfreude steigt. Heute Abend ist es endlich soweit. Auf dem Gillermoos in Abensberg ist wieder der traditionelle Holzsägewettbewerb zum 54. Mal. Rund 90 Männer- und 60 Frauenmannschaften machen mit. Dieses Jahr läuft der Wettkampf allerdings etwas anders ab. Mit dem ersten Durchgang kämpfen die Frauen und Männer um die Wanderpokale der Stadt Abensberg und den heiß begehrten Hofbräupokal. Es wird also keinen separaten Durchgang für den Hofbräupokal geben. Auch neu, für die Besucher gibt's in diesem Jahr während der Halbzeitpause ein Showprogramm. Der Kettensägenkünstler Sven Bastian wird mit seiner Kettensäge live ein Kunstwerk entstehen lassen. Letztes Jahr musste der Wettbewerb nach dem Frauenwettkampf unterbrochen und schließlich vorerst abgesagt werden wegen Unwetter. Er wurde dann später nachgeholt. Für heute Abend sieht das Wetter aber super aus. Der 54. traditionelle Holzsägewettbewerb auf dem Gillermoos in Abensberg startet heute um 19 Uhr im Hofbräuzelt. Wer einen Tisch reserviert hat, sollte allerdings spätestens eine Viertelstunde vorher da sein, sonst verfällt die Reservierung. Also Säge schärfen und Daumen drücken.
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12: Ich bin Max Moser. Eine schwarze Rauchsäule war gestern Nachmittag über Parsberg im Landkreis Neumarkt zu sehen. Bei Bitumenarbeiten auf dem Dach des Medbo-Klinik-Neubaus war ein Feuer ausgebrochen. Das hat mehrere Propangasflaschen zum Explodieren gebracht. Schwere Eisenteile wurden bis zu 150 Meter durch die Luft geschleudert. Zum Glück wurde dadurch niemand verletzt. 5 Bauarbeiter hatten aber zu viel Rauch eingeatmet. Einer musste ins Krankenhaus. Auch ein Feuerwehrmann hat sich leicht verletzt. Den Schaden schätzt die Polizei auf 700 bis 800. 100.000 Euro. In Abensberg beginnt heute der Gillermoos, eines der traditionsreichsten Feste in ganz Bayern. An 5 Tagen werden über 250.000 Menschen in die Kleinstadt pilgern. Auf sie warten mehrere Festzelte, bunte Fahrgeschäfte und eine Warenduld. Eine Blaulicht-, eine Agrar- und eine Jobmeile erweitern das Publikumsangebot. Einer der Höhepunkte ist heute Abend der Holzsäge-Wettbewerb mit über 100 Damen- und Herrenmannschaften. 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
14: A93 Weiden Richtung Holledau zwischen Regenstauf und Regensburg Nord. Ein kaputter LKW, der Standstreifen ist blockiert. B15 Landshut Richtung Saal Hauptbahn zwischen Schierling Süd und Schierling Nord. Achtung, liegen mehrere Plastikteile.
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14: In Regensburg steht ein Blitzer in der Bölkestraße, in Burgweinting in der Hermann-Hüchel-Straße. Im Landkreis Regensburg wird in Hagenau bei Regenstauf in der Ortsdurchfahrt geblitzt und in Gonnersdorf am Ortsausgang Richtung Wurzelhofen.
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14: Wechselhaft wird es heute. Zeitweise richtig schöner Sonnenschein, dann aber wieder mehr Wolken. Da kann es auch leicht regnen. Das heute so bei maximal 24 Grad. Der Wettertrend. Die nächsten Tage jeden Tag ein anderes Wetter. Morgen Sonnenschein satt mit bis zu 30 Grad. Am Samstag wieder eher bewölkt mit leichten Schauern und etwas frischer. Am Sonntag wieder etwas wärmer, aber es bleibt wechselhaft.

Mit Treffpunkt Mittag geht's durch den Donnerstag. Noch gut 1,5 Wochen, dann beginnt wieder die Schule und ja, für die Familien kehrt dann der Alltag wieder ein. Aber nach so langer Zeit Larifari-Zustand in den Ferien schon ein bisschen schwer wieder reinzukommen. Sowohl für die Eltern als natürlich auch für die Kinder. Also Schluss mit Ausschlafen bis in die Puppen. Das heißt, der Wecker kommt ab jetzt wieder zum Einsatz. Langsam vortasten ans frühe Aufstehen. Vorausgesetzt, man weiß überhaupt noch, wo der Wecker eigentlich ist. Zum Ferienendspurt geht's hier weiter mit mehr Hits, mehr Vielfalt für euren Donnerstag. 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
7: Ich bin Stefan Schütz. Immer mehr Menschen hierzulande entscheiden sich,

0: lediglich für ein Elektroauto. Im August sind fast 69.000 reine Elektroautos neu zugelassen worden. Gut 75% mehr als im Vorjahresmonat, das teilte das Kraftfahrtbundesamt mit. Damit macht der Anteil der E-Autos fast ein Drittel aller Neuzulassungen aus. Als Gründe gelten die E-Auto-Prämie des Bundes und die hohen Spritpreise, die viele zum Umstieg bewegen. Das IFO-Institut erwartet für dieses Jahr ein Wirtschaftswachstum von 1,4% in Deutschland. Damit haben die Konjunkturforscher ihre Prognose deutlich erhöht, der Nina Singer berichtet.
1: Der Grund für den Optimismus laut IFO-Institut: deutliche Impulse aus dem Ausland und die Mehrausgaben für Infrastruktur, Klima und Verteidigung. Sie verhinderten, dass die Energiepreise und das Niedrigwasser in den Flüssen das Wachstum allzu sehr ausbremsen. Die Erholung der deutschen Wirtschaft setze sich fort.
0: Die ersten federweißer Flaschen stehen längst in den Regalen. Nun geht es in Frankens Weinbergen an die Ernte von Sorten wie Silvaner, Riesling und Scheurebe. Heute beginnt die offizielle Hauptweinlese, auch in Iphofen. Die etwa 3.400 Winzer in Franken kämpfen mit einer Vielzahl von Problemen. Es wird weniger konsumiert und die Kosten steigen, etwa für Mindestlohn oder Sprit. Auszubildende mit Tarifvertrag verdienen deutlich mehr, das zeigt eine Studie der Hans-Böckler-Stiftung. Im ersten Lehrjahr liegt die Vergütung in 20 untersuchten Branchen rund 440 Euro über dem gesetzlichen Mindestlohn für Azubis. Im vierten Jahr bekommen Tarif-Azubis im Schnitt gut 1.450 Euro pro Monat. Bahnreisende zwischen Nürnberg und Bayreuth können ab dem 14. September wieder komplett mit dem Zug fahren. Der Ersatzbus fällt weg. Die Deutsche Bahn hat mitgeteilt, dass die Strecke durchs Pegnitztal zum Schuljahresstart wieder komplett befahrbar ist. Vor rund einem Jahr waren dort überraschend 18 Brücken zwischen Hersbruck und Pegnitz als stark beschädigt aufgefallen. Die Strecke musste gesperrt werden.
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3: Eine Wanderbaustelle, die findet ihr auf der A3, Passau Richtung Regensburg, fahren zwischen Bogen und Schwarzach, ist abschnittsweise immer wieder der linke Fahrstreifen gesperrt.
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3: In Regensburg stehen zwei Blitzer, einmal in der Bölkestraße und den zweiten findet ihr in Burgweinting in der Hermann-Höchal-Straße.
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3: In Neumarkt am Reitstadel 22 Grad. Auch in Kelheim bei der Touristinfo sind es 22 Grad und das messen wir auch bei euch in Postbauer Hängen. Heute so ein Mischmasch aus Herbst und Sommer. Wenn die Sonne rauskommt, ist es richtig schön. Zeitweise ist es heute aber auch etwas wolkiger und auch leicht windig. Und wenn die Wolken zu viel werden, können noch ein paar Regentropfen fallen. Die Temperaturen bleiben heute ein bisschen verhaltener. Heute maximal 24 Grad. Und vor allem am Abend merkt man dann schon, wie schnell es auffrischt. Der Wettertrend. Morgen wendet sich das Blatt. Der Spätsommer startet richtig durch. Kaum eine Wolke zu sehen. Bei an die 30 Grad morgen in der Region. Am Samstag ist es dann aber wieder wechselhafter und frischer. Und am Sonntag gibt es dann wieder ein paar Grad mehr.
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3: Wir von hier mit Themen aus eurer Region. Darüber sprechen unsere Lokalreporter gleich.
4: Ich oute mich jetzt mal. Mir ist ehrlich gesagt jede Ausrede recht, um mal wieder in einen Drogeriemarkt zu gehen. Und zwar in einen ganz bestimmten. Und jetzt gibt's noch einen besseren Grund dafür. Beim DM können wir nämlich ganz aktiv die Neumarkter Jugendlichen unterstützen. Wie das geht, hört ihr gleich hier in Treffpunkt Mittag bei Charivari.
3: Kriegt ihr gleich, davor wird's kultig mit Falco Egoist. Die neue von Mark Forster ist mit dabei, aber erstmal der Sommerhit des Jahres schlechthin. Hier sind für euch Shakira und Burna Boy mit Die Die.

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2: Beim Shoppen gehen Jugendliche in Neumarkt unterstützen? Das geht tatsächlich. Ab sofort kann jeder, der im Drogeriemarkt DM einkaufen geht, bei der Initiative Lust auf Zukunft mitmachen und abstimmen. Das ist eine Zusammenarbeit mit verschiedenen Organisationen deutschlandweit, unter anderem mit dem Kreisjugendring der Stadt Neumarkt. Mit eurer Stimme entscheidet ihr, welche lokale Initiative besonders viele Zuwendungen bekommen soll. In jeder DM-Filiale erhält nämlich die Initiative mit den meisten Stimmen dort 600 Euro. Und für den zweiten Platz gibt's 400 Euro. Eine Stimme entspricht dabei einem Herz und ihr könnt sogar täglich abstimmen. Der Kreisjugendring Neumarkt freut sich, dass er die Chance hat, dabei mitzumachen. Seine Angebote für Kinder reichen ja von Ferienpassfahrten, Kletter- und Mountainbike-Aktionen über Natur- und Erlebnisangeboten bis hin zu Bildungsangeboten, Zuschüssen für Vereine oder auch die Ausbildung junger Ehrenamtlicher. Der Kreisjugendring hat also viele Möglichkeiten, das Geld richtig sinnvoll zu investieren, wenn er eure Stimme kriegt. Die Aktion Lust an Zukunft läuft ab sofort bis zum 24. September. Online unter lust-an-zukunft.de oder aber auch in der DM-Filiale Neuer Markt in Neumarkt und in Parsberg in der Nürnberger Straße. Stimmt ruhig täglich ab. Und ehrlich, also ich freue mich definitiv über jeden Grund, da mal wieder einkaufen zu gehen.
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16: Ich bin Max Moser. Eine schwarze Rauchsäule war gestern Nachmittag über Parsberg im Landkreis Neumark zu sehen. Bei Bitumenarbeiten auf dem Dach des Medbo-Klinik-Neubaus war ein Feuer ausgebrochen. Das hat mehrere Propangasflaschen zum Explodieren gebracht. Schwere Eisenteile wurden bis zu 150 Meter durch die Luft geschleudert. Zum Glück wurde dadurch niemand verletzt. 5 Bauarbeiter hatten aber zu viel Rauch eingeatmet. Einer musste ins Krankenhaus. Auch ein Feuerwehrmann hat sich leicht verletzt. Den Schaden schätzt die Polizei auf 700 bis 800.000 Euro. In Abensberg beginnt heute der Gelamoos, eines der traditionsreichsten Feste in ganz Bayern. An 5 Tagen werden über 250.000 Menschen in die Kleinstadt pilgern. Auf sie warten mehrere Festzelte, bunte Fahrgeschäfte und eine Warenduld. Eine Blaulicht-, eine Agrar- und eine Jobmeile erweitern das Publikumsangebot. Einer der Höhepunkte ist heute Abend der Holzsäge-Wettbewerb mit über 100 Damen- und Herrenmannschaften. 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
17: A3 Regensburg Richtung Nürnberg zwischen Neumarkt Ost und Oberösbach. Achtung, liegt leider ein toter Fuchs auf der Fahrbahn.
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17: Geblitzt wird in Regensburg in der Bölkestraße und in Regensburg-Burgweinting in Hermann-Hüchel-Straße.
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17: Heute so ein Mischmasch aus Herbst und Sommer. Wenn die Sonne rauskommt, ist es richtig schön. Zeitweise ist es heute aber auch etwas wolkiger und auch leicht windig. Und wenn die Wolken zu viel werden, können noch ein paar Regentropfen fallen. Die Temperaturen bleiben heute ein bisschen verhaltener. Heute maximal 24 Grad. Und vor allem am Abend merkt man dann schon, wie schnell es auffrischt. Der Wettertrend. Morgen wendet sich das Blatt. Der Spätsommer startet richtig durch. Kaum eine Wolke zu sehen. Bei an die 30 Grad morgen in der Region. Am Samstag ist es dann aber wieder wechselhafter und frischer. Und am Sonntag gibt es dann wieder ein paar Grad mehr.
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0: ist Treffpunkt Mittag am Donnerstag. Heute kommt eine deutsche Komödie ins Kino, die auch ziemlich viel Herz mitbringt. Das gewisse Etwas erzählt von zwei Ganoven, die auf ihrer Flucht ausgerechnet in einer ganz besonderen Reisegruppe landen. Kinoreporter Sebastian Will hat den Film schon gesehen.
1: Der Film startet erstmal wie eine klassische Gaunerkomödie. Alex und sein Vater Carlo wollen einen Juwelenraub durchziehen, aber alles geht schief und plötzlich sind beide auf der Flucht vor der Polizei.
2: Los, kommst du jetzt!
3: Die Karre ist weg.
2: Natürlich ist die Karre weg, du hast auf dem Behindertenparkplatz geparkt.
1: Und dabei stolpern sie in eine Reisegruppe mit jungen Menschen mit Beeinträchtigung.
4: Wer will den Urlaub?
1: Und durch eine Verwechslung sind sie plötzlich mit an Bord.
5: Ich glaube, ein Aufzügler ist da.
6: Otto? Ich bin Polly. Wir haben dich schon erwartet.
7: Ja, komm, Otto.
6: Das ist Otto. Sagt alle Hallo zu Otto.
8: Hallo.
9: Was ist jetzt der Plan?
10: Guck sie dir an und mach die nach.
11: Auf gar keinen Fall.
12: Halt die Klappe und tu so wie die.
1: Ja, und so taucht das Vater-Sohn-Gauner-Duo erstmal in dieser Reisegruppe ab. Aber irgendwann werden die Leute misstrauisch.
13: Du bist nicht behindert.
14: Ich bin super behindert. Schon als ich ein Kind war.
15: Ich glaub dir kein Wort.
16: Ja, ich hab was Dummes gemacht und ich muss mich hier ein paar Tage verstecken.
1: Das wird spannend. Der Film Das gewisse Etwas lebt von diesem Mix aus Chaos, Situationskomik und ganz viel Wärme.
0: Unser Kinotipp für die Sommerferien. Macht euch eine schöne Zeit. Wir sorgen dafür, dass es gut klingt. Hier geht's weiter mit mehr Hits, mehr Vielfalt.

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21: Ich bin Florian Klaus. Fast jeder zweite junge Mann in Deutschland trinkt sich regelmäßig einen Rausch an. Das zeigt eine Befragung im Auftrag des Bundesinstituts für öffentliche Gesundheit. Es berichtet Diana Kramer.
22: Knapp 46% der befragten jungen Männer gaben an, sich im vergangenen Jahr gelegentlich in den Rausch getrunken zu haben. Bei den Frauen zwischen 18 und 25 sagten das 26%. Die Umfrage zeigt aber gleichzeitig, dass diese Exzesse Ausnahmen sind, denn regelmäßiger Alkoholkonsum ist bei jungen Erwachsenen so unbeliebt wie noch nie.
21: Das IFO-Institut hat seine Konjunkturprognose für die Aussichten der deutschen Wirtschaft überraschend stark erhöht. Die Ökonomen erwarten nun für dieses Jahr ein Wachstum des Bruttoinlandsprodukts

0: 1,4%, 0,6 Prozentpunkte mehr als bisher. Lichtblicke zeigten sich vor allem in der krisengeplagten Industrie, hieß es. Kehrseite der Medaille ist ein rascher Anstieg der Staatsverschuldung. Außenminister Wadephul bedauert die angekündigte Schließung der Goethe-Institute in Russland. Moskau reagiert damit auf deutsche Sanktionen wie die Schließung des russischen Konsulats in Bonn. Deutschland macht Russland für einen geplanten Anschlag mit einer Sprengstoffdrohne auf den Flughafen Halle-Leipzig verantwortlich. Das Goethe-Institut leistet laut Wadephul wichtige Kulturarbeit zwischen beiden Ländern. Jedes fünfte Kind erlebt offenbar sexuellen Missbrauch im Internet. Das zeigt eine weltweite UNICEF-Studie. Mehr als 15 Millionen Kinder und Jugendliche zwischen 12 und 17 Jahren sind demnach innerhalb eines Jahres ungewollt sexuellen Inhalten ausgesetzt gewesen, etwa durch Bilder. Deutschland gehörte nicht zu den untersuchten Ländern. In Abensberg beginnt heute der Gillermoos, Deutschlands ältester Jahrmarkt. 5 Tage lang feiern die Niederbayern in mehreren Bierzelten, viele nehmen dafür extra Urlaub. Auch die Verkaufsduld ist beliebt. Höhepunkt ist der politische Gillermoos am Montag. Dann schicken die Parteien gleichzeitig ihre Prominenz in verschiedene Zelte ans Rednerpult.
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2: A93 Regensburg in Richtung Holledau fahren zwischen Regensburg-Prüfening und Krumpfmühl. 1 Kilometer stockender Verkehr und Achtung bitte, im weiteren Verlauf zwischen Pendling und Bad Abbach liegt gerade ein Kennzeichen auf der Fahrbahn.
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2: In Regensburg wird gerade in der Bölkestraße geblitzt.
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2: In Regensburg momentan 25 Grad. In Sengenthal, Landkreis Neumarkt, messen wir 20 Grad. Und bei euch in Leonberg im Landkreis Schwandorf bisschen trüber, bisschen frischer mit an die 20 Grad. Wechselhaft wird es heute. Zeitweise richtig schöner Sonnenschein, dann aber wieder mehr Wolken. Da kann es auch leicht regnen. Das heute so bei maximal 24 Grad. Der Wettertrend. Die nächsten Tage jeden Tag ein anderes Wetter. Morgen Sonnenschein satt mit bis zu 30 Grad. Am Samstag wieder eher bewölkt mit leichten Schauern und etwas frischer. Am Sonntag wieder etwas wärmer, aber es bleibt wechselhaft.
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2: Wer heute auf dem unteren Wörth in Regensburg unterwegs ist, könnte glatt vergessen, dass hier früher richtig gearbeitet wurde. Fischerei, Mühlen, Schiffswerften und Maschinenfabriken. Bei der Führung der untere Wörth im Wandel geht's heute Abend ab 18 Uhr genau auf diese historischen Spuren. Treffpunkt ist im Eingangsbereich der Jugendherberge Wörthstraße. Anmeldung bitte noch über die VHS. Und am Sonntag wird's auf der Burg Wolfseck ziemlich mittelalterlich. Beim Familiensonntag gibt's von 12 bis 16 Uhr Basteln, Kinderschminken, Verkleiden, Bogenschießen und Schwertkampf.
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7: A93 Regensburg in Richtung Holledau fahren, zwischen Pendling und Bad Abbach. Achtung, liegt ein Kennzeichen auf der Fahrbahn.
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7: Momentan keine Blitzer gemeldet.
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7: Wechselhaft wird es heute. Zeitweise richtig schöner Sonnenschein, dann aber wieder mehr Wolken. Da kann es auch leicht regnen. Das heute so bei maximal 24 Grad. Der Wettertrend. Die nächsten Tage jeden Tag ein anderes Wetter. Morgen Sonnenschein satt mit bis zu 30 Grad. Am Samstag wieder eher bewölkt mit leichten Schauern und etwas frischer. Am Sonntag wieder etwas wärmer, aber es bleibt wechselhaft.
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14: Ich bin Florian Klaus. Nach dem Anschlagsversuch auf ein Rüstungsunternehmen in München gehen die Behörden von einem politischen Hintergrund aus. Das hat auch Bayerns Innenminister Herrmann bestätigt. 2 mutmaßliche Täter wurden festgenommen. Dominik Schweiger berichtet.
15: Die beiden haben die bulgarische Staatsbürgerschaft und werden momentan vernommen. Mehr sei derzeit noch nicht bekannt, so Herrmann. Die teils versuchten, teils erfolgreichen Anschläge in letzter Zeit würden das Risiko für unsere Infrastruktur, aber auch für die Rüstungsindustrie ganz deutlich zeigen, gerade vor dem Hintergrund der weltweiten sicherheitspolitischen Lage.
14: Deutschland bekommt einen Olympiasieger als neuen Sportstaatsminister. Der 2-malige Kanu-Goldgewinner Ronald Raue geht ins Bundeskanzleramt, wie Kanzler Merz auf Instagram bekannt gegeben hat. Er folgt damit der bisherigen Staatsministerin Christiane Schenderlein nach. Zwischen Nürnberg und Bayreuth fahren die Züge bald wieder durch. Wegen Schäden an einigen Brücken musste die Strecke vor einem Jahr gesperrt werden. Von da an mussten Bahnreisende zumindest für Teilstrecken in Busse umsteigen. Ab dem 14. September ist das vorbei. Die Bahn ist zum Schulstart bereit, sagte Bayerns Verkehrsminister Bernreiter. Es blieben aber Hausaufgaben übrig. Die Brücken müssten nun engmaschig kontrolliert werden, so Bernreiter. Welche Partei will am ehesten das, was ich auch will? Das können Menschen vor jeder Wahl mit dem Wahl-O-Maten herausfinden. Vor der Landtagswahl in Sachsen-Anhalt ist der besonders.

0: besonders beliebt. Mehr als 1 Million Mal ist er genutzt worden, mehr als doppelt so oft wie bei der letzten Landtagswahl vor 5 Jahren. Die Landeszentrale für politische Bildung in Magdeburg sieht das als Beweis für ein sehr großes, über das Bundesland hinausgehendes Interesse an der Wahl. Nachdem ein Auftritt von Alphaville beim Glücksgefühle-Festival auf dem Hockenheimring abgesagt worden ist, mehrt sich Kritik an den Veranstaltern. Grund für die Absage war laut Veranstalter, dass die Band politische Aussagen auf der Bühne nicht unterlassen wollte. Laut Bandmanager waren es Aussagen gegen rechts. Für die Absage gab es darum Unverständnis etwa bei Musikerkollege Campino oder auch bei der SPD.
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2: 15 Uhr und 2 Minuten am Donnerstag auf der A6 Pilsen nach Nürnberg. Zwischen Schmidgarden und Amberg Ost ein Unfall. Hier momentan da alle Fahrstreifen gesperrt. Der Verkehr wird über den Standstreifen geleitet. Polizei und Rettungskräfte vor Ort. A93 Regensburg Richtung Holledau zwischen Regensburg West und Regensburg Kumpfmühl. 2 Kilometer Stau aktuell, 5 Minuten plus. Und im weiteren Verlauf der A93 an der Ausfahrt Mainburg ein defekter PKW.
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2: Im Landkreis Regensburg in Aufhausen in Fahrt Richtung Pfarrkofen in der Ortschaft Gansbach steht ein Blitzer. Wenn ihr noch was entdeckt, die Charivari Verkehrshotline ist kostenlos 08000 08007.
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2: Das Charivari-Wetter in Regensburg beim Westbad sind aktuell 25 Grad, ein paar mehr Wolken mit dabei und Wind in Deining-Glas-Neumarkt 22 und 24 in Drein im Landkreis Kelheim. Sonne und Wolken mit dabei, teilweise auch mal dichter. Es kann auch leicht regnen, so über Nachmittag und rein in den Feierabend. Morgen dann mehr Sonne. Bis zu 31 Grad heißt sogar der Charivari-Wettertrend. Dann fürs vorletzte Sommerferienwochenende Samstag gebietsweise Regen, Sonntag wieder trockener und sonniger mit um die 23 Grad.
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2: Und nach der Arbeit heute erstmal daheim in den Garten zum Gießen. Welche Pflanzen im Garten waren denn in diesem trockenen Sommer so eigentlich die Sieger? Gleich und Gießtipps vom UGV in Roding, Kreis Kamen in 10 Minuten für euch. Dazu Musik von Tom Walker, Leave a Light On, und davor Alex Warren, die aktuelle Fever Dream jetzt.
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0: von Treibisfrei auf Charivari. Wir haben es 13 Minuten nach 3 jetzt. Jeder von uns, der Pflanzen daheim hat, sei es jetzt nur am Balkon ein paar oder im Garten, hat in diesem Sommer viel gießen müssen. Und jetzt zur Erntezeit, wie schaut's aus? Beate Strogilakis, die Vorsitzende vom Obst- und Gartenbauverein in Rodingkreis, kam. Gab's in diesem trockenen Sommer auch Gewinner?
1: Die Kräuter sind die Sieger, muss ich sagen. Bei mir sind die natürlich auch sehr viel gießen, aber die Kräuter haben das alles gut ausgehalten.
0: Beate, in vielen Gärten in Regensburg, Niederbayern und der Oberpfalz fällt die Ernte geringer aus bei einigen Sorten. Bitte gerne noch ein Tipp, wie gießt man denn richtig?
1: Wir tun seltener gießen, aber dafür durchdringender. Also nicht jeden Tag ein bisschen seltener und dafür durchdringender, sodass der Boden das aufnehmen kann und speichern kann.
0: Was gibt es noch für Möglichkeiten?
1: Was auch gut ist, was ich jetzt immer wieder her und auch einige mache, Tröpfchenbewässerung. Da sickert das Wasser langsam und gezielter in den Boden. Und ich habe also einen Nachbarn, der hat einen Schlauch und der hat lauter kleine Löcher rein und das sickert so langsam rein. Also das ist auch eine gute Idee. Mal schauen, wie sich das auswirkt.
0: Beate Strogilakis vom OGV in Rodingkreis kam. Hitze und Trockenheit sorgen bei Äpfeln oder auch bei Gemüse für eine eher geringere Ernte in diesem Jahr. Zumindest jetzt in den letzten Tagen haben sich die Pflanzen, auch der Rasen, ein bisschen erholen können. Es schaut wieder grüner aus bei uns in der Region. Und auch heute Nachmittag könnten noch ein paar Regentropfen fallen. 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

0: Minuten vor halb vier und der Abensberger Bürgermeister Bernhard Resch jetzt mit einer Botschaft an euch.
1: Ja, liebe Hörerinnen und Hörer von Charivari, in Abensberg erhöhen wir die Betriebstemperatur auf Maximalanschlag. 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
0: In einer guten halben Stunde geht der Eude Gilamos los, da gibt es dann das erste Bier. Offizieller Festbetrieb dann ab 18 Uhr heute. Viel Spaß euch heute und die nächsten Tage in Abensberg auf dem Gilamos. Bei uns geht's weiter, nächste halbe Stunde mit Musik von Carly Rae Jepsen. Die 2010er Call Me Maybe, dazu aus den 80ern Bob Marley and the Wailers dabei, Could You Be Loved und neuer Sound von Olivia Rodrigo, Drop Dead. Das alles nächste halbe Stunde bei uns.
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0: Es ist halb vier und da sehen wir heute, ein Mann und eine Frau aus Bulgarien wurden als Tatverdächtige festgenommen, hat Bayerns Innenminister Herrmann jetzt gesagt. In München hat es einen Anschlagsversuch hergegeben, offenbar auf das Rüstungsunternehmen Rode und Schwarz. In der Nacht wurden da Brandsätze auf eine Baustelle vor der Zentrale geworfen. Thema heute auch in den Nachrichten, dann wieder zur vollen Stunde bei uns das nächste Mal um 16 Uhr. Jetzt erstmal der Blick zu uns.
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14: Ich bin Michael Hegele, grüß Gott. Jetzt hat es auch den Gucki erwischt. Blaualgen trüben seit einigen Tagen das Badevergnügen am Süd- und Westufer vom Guckenberger See im Landkreis Regensburg. Untersuchungen des Gesundheitsamtes haben den Befund auf Cyanobakterien gestern bestätigt. Daher warnen jetzt Schilder vor der Gefahr, krank zu werden. Ein Badeverbot wurde aber nicht verhängt. Mit lebensgefährlichen Verletzungen liegt ein Motorradfahrer aus dem Landkreis Regensburg im Krankenhaus. Der 72-Jährige kam gestern bei Regenstauf in einer Kurve von der Straße ab und wurde in eine Böschung geschleudert. Es gibt keine Hinweise auf ein Fremdverschulden. Die Drogeriemarktkette DM hat eine Initiative für Kinder und Jugendliche gestartet. Der Kreisjugendring Neumarkt ist Teil davon. Seit Monatsbeginn können Kunden in DM-Filialen auswählen, welche Projekte Geld kriegen sollen. Wer die meisten Stimmen hat, bekommt 600 Euro. Der Kreisjugendring Neumarkt hofft, dass seine Angebote überzeugen. Sie reichen von Ferienfreizeiten über Spieleverleih bis hin zur Ausbildung von jungen Ehrenamtlichen. In der dritten Fußballliga empfängt der SSV Jahn Regensburg am Wochenende den Tabellenführer aus Duisburg. Die Mannschaft will dabei ein ganz anderes Gesicht zeigen als bei der 1:5-Pleite in Hoffenheim, verspricht Trainer Sascha Hiltmann.
15: Dafür müssen wir wirklich eine 110-prozentige Leistung abrufen. Wir dürfen uns keine solchen Auszeiten erlauben, wie jetzt gegen Hoffenheim.
14: Anpfiff im Jahn-Stadion gegen den MSV Duisburg ist am Samstag um 14 Uhr. 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
0: Die A6 Pilsen Richtung Nürnberg zwischen Schmidgarden und Amberg Ost. Ein Unfall, da sind alle Fahrstreifen im Moment gesperrt. Der Verkehr wird über den Standstreifen geleitet. Polizei und Rettungskräfte vor Ort. Hier im Moment dichter Verkehr. A93 Regensburg Richtung Holledau, da dauert es auch länger. Zwischen Regensburg West und Kreuz Regensburg 3 Kilometer stockend. 6 Minuten plus.
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0: Im Landkreis Regensburg in Aufhausen in Fahrtrichtung Pfarrkofen in der Ortschaft Gansbach steht der Blitzer. Wenn ihr noch was seht, dann ruft's durch. Kostenlos die Charivari Verkehrshotline, die 08000 08007.
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0: Das Charivari-Wetter in Regensburg. In der Konrad-Siedlung sind es 25 Grad, eher bewölkt. Im Moment jetzt am Nachmittag 24. In Elsendorf, Kreis Kelheim und in Wilmering, Kreis Cham 25 Grad. Dichte Wolken, teilweise auch mal ein Schauer möglich jetzt am Nachmittag und am Abend. Morgen geht's weiter, dagegen mit viel Sonnenschein und bis zu 31 Grad wird's heiß. Der Charivari-Wettertrend. Am Samstag dann wieder Regen möglich, Sonntag wieder trockene.
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0: Herbert Feldbauer hier am Donnerstagnachmittag. 4 Minuten nach 3:30. So die letzten Arbeitsschritte für heute. Rein geht's so langsam in den Feierabend. Wir begleiten euch wie jeden Tag gerne gleich mit Musik von Olivia Rodrigo. Ihre aktuelle Erfolgssingle Drop Dead. Davor die 90er mit Ace of Base und All That She Wants für euch.

der Charivari Feierabend, 15.44 Uhr. Wenn ihr so in dem Feierabend unterwegs seid, da kann euch auch mal ein sehr ungewöhnliches Fahrzeug entgegenkommen. Was war das jetzt? Fahrrad? Oder ein Mofa? Beides. Im Nachbarlandkreis von Neumarkt im Kreis Eichstätt bei Gries hat die Polizei einen Mann mit einem selbst gebauten Elektromofa aufgehalten. Der hat da ein ganz normales Fahrrad genommen, hat da einen E-Motor, Elektromotor angebaut, eine Batterie angestöpselt und einen Gashebel dran gebaut. Und weil das Ganze natürlich sehr abenteuerlich ausgeschaut hat, hat die Polizei den 34-jährigen alten Mann aufgehalten. Eine Genehmigung für die Umbauten, Fehlanzeige, die Folge eine Anzeige wegen Verstoß gegen das Pflichtversicherungsgesetz. Nach Hause ist der Mann dann wie viele andere E-Biker auch gekommen. Er musste schieben. Nur nicht, weil der Akku leer war, sondern weil er illegal unterwegs war. Was sonst in der Region los ist, bekommt er jederzeit in den Charivari Regionalnachrichten wieder um 16:30 Uhr das nächste Mal und auch jederzeit nachzulesen auf unserer Homepage auf charivari.com.

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0: verspielter Song von Lenka auf Charivari, Everything at Once. Dazu viel Power in der nächsten Stunde mit dem 80er-Hit von Billy Joel. We didn't start the fire, gleich nach 4. Aktuelle Single von Michael Schulte dabei, 5 am gleich.
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0: Wo es gerade zu Behinderungen kommt auf den Straßen und wo geblitzt wird, eine Übersicht gleich wieder nach den Nachrichten.
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2: Ich bin Florian Klaus. Nach der Brandattacke auf eine Baustelle in München in der Nähe mehrerer Rüstungsunternehmen fordert Bayerns Wirtschaftsminister Aiwanger bessere Schutzmaßnahmen. Es sei nicht der erste Fall, in dem ein Technologieunternehmen mit Nähe zur Sicherheits- und Verteidigungsindustrie ins Visier gerate. Zwei Bulgaren sind festgenommen worden, nachdem jemand in der Nacht Brandsätze auf die Baustelle geworfen hatte. Shein, Temu, Amazon. Milliarden Pakete zu einem Großteil aus China kommen jedes Jahr über Online-Händler in Europa an. Ab dem November soll für kleine Pakete eine Bearbeitungsgebühr fällig werden. Das haben die EU-Staaten mitgeteilt. Eine grundsätzliche Einigung mit dem Europaparlament hatte es bei dem Thema schon gegeben, die Abgeordneten dort müssen aber auch noch zustimmen. Die Weltwetterorganisation warnt vor einer außergewöhnlich starken Ausprägung des Wetterphänomens El Niño. Diese seien in Teilen bereits zu spüren, teilte die WMO mit. Christiane Öhrig berichtet.
3: Alarmistisch ist die Weltwetterorganisation eigentlich nicht, aber heute wählt sie schon drastische Worte. Das Wetterphänomen El Niño habe alle Anzeichen, stärker zu sein als alles, was in den vergangenen 40 Jahren registriert worden ist. Damit sind je nach Weltregion Dürren und Überschwemmungen verbunden. Und in aller Regel sprengt das Jahr nach einem El Niño die globale Durchschnittstemperatur.
2: In vielen Unternehmen wurde und wird geschaut, ob Aufgaben von künstlicher Intelligenz übernehmen werden können. Die SPD-Bundestagsfraktion denkt über Steuern und Abgaben auf den Einsatz von KI und Robotik nach. Wenn KI zunehmend Arbeitsplätze ersetze, dann seien Beiträge in die Sozialversicherung

0: eine Frage, sagte Fraktionschef Miersch. Es geht darum, technischen Fortschritt und gute Arbeit zu verbinden. Noch ist die FDP in Sachsen-Anhalt an der Regierung beteiligt. Bei der Landtagswahl am Sonntag droht sie aber an der 5%-Hürde zu scheitern. Im Wahlkampf haben die Liberalen jetzt mit einer besonderen Aktion auf sich aufmerksam gemacht. In Eisleben hat die FDP an einer Tankstelle für eine Stunde den Spritpreis um 1 € pro Liter gesenkt. Die Folge? Es gab dort ein Verkehrschaos. Die Polizei bat nach einer halben Stunde darum, die Aktion zu beenden.
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2: Auf der A6 Pilsen-Nürnberg, gerade Behinderungen zwischen Schmidgarten und Amberg-Ost, ein Unfall. Da sind alle Fahrstreifen gesperrt. Der Verkehr kann aber über den Standstreifen fließen. Polizei und Rettungskräfte sind vor Ort. Es staut sich auf 2 Kilometer, 8 Minuten plus. A93 Regensburg-Holledau. Zwischen Regensburg-West und Kreuz Regensburg 1 Kilometer Stau, nix Wildes, 3 Minuten plus.
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2: Wer ist da in der Leitung?
4: Ja, grüß dich, das ist der Gerhard. Hi.
2: Servus.
4: Feierabend Abzocke in Kamerau, schon bekannt.
2: Blitzer, wo denn genau?
4: Rossbach, das ist auf der Startstraße zwischen Kamerau und Bad Kötzting.
2: Okay, wie schnell dürfen wir da fahren?
4: 60.
2: 60, danke dir für den Anruf, bitte.
4: Ja, gerne, mach's gut, ciao.
2: Außerdem ein Blitzer im Landkreis Regensburg auf Hausen in Fahrt Richtung Pfarrkofen in der Ortschaft Gansbach. Wenn ihr noch was entdeckt, 08000 08007, die kostenlose Charivari Verkehrshotline.
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2: Das Charivari-Wetter in Neumarkt auf den Jurahöhen sind es 22 Grad, 21 in Berching, 23 in Kelheim am Landratsamt. Mal Sonne, mal mehr Wolken, mal auch leichter Regen, so geht's durch den Nachmittag rein in den Feierabend, dazu weht der Wind. Morgen lockert's auf, viel Sonne, 26 bis 31 Grad sogar. Der Charivari-Wetter-Trend fürs vorletzte Sommerferienwochenende. Samstag gebietsweise Regen, Sonntag wieder sonniger bei um die 23 Grad.
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2: Wann genau ist die nächste Charivari-Draußen-Sommerrunde? Schreibt gerade vorher die Tina aus Mintrach, Innkreis Regensburg, ans Studio-Handy von Charivari. Ja, liebe Tina, jetzt gleich. Und das gilt auch für alle anderen. Einfach dranbleiben. 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Vorher Musik von Aerosmith mit Crazy aus den 90ern und ein ganz neuer Song kommt von The Bowser Magnetic jetzt um 4:05.
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0: Charivari, Nippenfest wird Alfred Glöckl jetzt nach 4 am Donnerstag. 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Alfred, deine Erinnerungen an tolle Momente im Festzelt?
1: Was eigentlich das Coolste war in den letzten 30 Jahren, war, während viele nur wissen, Topsis. Früher war Montag, Topsis Montag. Da war Ausnahmezustand. Das meiste waren mal, glaube ich, 70 Bänke, wo kaputt waren. Wir haben damals so viel Besucherandrang gehabt, dass wir 2 Mark Eintritt verlangt haben und haben jedes Jahr an eine soziale Einrichtung, ich glaube über 4 oder 5 Jahre hinweg, ein Auto gespendet von diesem Eintritt.
0: Wir feiern mit der Familie Glöckl 90-Jähriges auf der Duld und laden euch ein.
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0: Servus am Nachmittag, 19 Minuten nach 4, auf ein neues.
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0: Essen und Trinken gehen auf uns. Für euch und eure Familie, für eure Freunde. Glöckl und Charivari laden euch mehrfach täglich ein. Und da ist jetzt als nächstes eine Frau bei mir, die sich den nächsten Duldabend sichert. Carola Stadler aus Zeitlandkreis Regensburg. Servus.
3: Ja, hallo.
0: Ihr seid ja dem Glöckl-Zelt eh sehr verbunden, gell? Wie das?
3: Ja, genau. Durchs Boxen. Wir haben schon Jahre beim Alfred bei Boxen.
0: Genau.
3: Und meine Brüder, die haben halt drin und mein Schwager bei den Schopfkopf immer. Donnerstag.
0: Können Sie es gleich mit besuchen. Carola, Glückwunsch, Charivari und Glöckl laden dich ein, schenken dir einen Duldabend.
3: Ja, danke, danke, super.
0: Sehr gerne. Carola, bleib noch ganz kurz dran, bitte.
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0: Und heute nach 6 dann nächste Runde Charivari draußen Sommer. Dann habe ich ein Familienticket für den Kurpfalzpark Läuflingenkreis Kam mit dabei. Wir verlängern den Sommer. Und hier kommt Billy Joel jetzt. Wieder ein Start the Fire, die 80er. Um 20 Minuten nach 4. 10 Minuten noch bis um 16:30. 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

0: Charivari, 3 Minuten vor 5:30. Mehr Hits, mehr Vielfalt. Nächste halbe Stunde mit James Young, Infinity. Dazu die 80er Bon Jovi und Runaway gleich. 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
0: Es ist 4:30 am Donnerstag und nach der Brandattacke auf eine Baustelle in München in der Nähe mehrerer Rüstungsunternehmen fordert Bayerns Wirtschaftsminister Aiwanger bessere Schutzmaßnahmen. Thema heute auch in den Nachrichten, dann wieder zur vollen Stunde das Wichtigste aus Deutschland und der Welt. Jetzt schauen wir erstmal zu uns in die Region.
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5: Ich bin Michael Hegele, grüß Gott. Jetzt hat es auch den Gucki erwischt. Blaualgen trüben seit einigen Tagen das Badevergnügen am Süd- und Westufer vom Guckenberger See im Landkreis Regensburg. Untersuchungen des Gesundheitsamtes haben den Befund auf Cyanobakterien gestern bestätigt. Daher warnen jetzt Schilder vor der Gefahr, krank zu werden. Ein Badeverbot wurde aber nicht verhängt. Mit lebensgefährlichen Verletzungen liegt ein Motorradfahrer aus dem Landkreis Regensburg im Krankenhaus. Der 72-Jährige kam gestern bei Regenstauf in einer Kurve von der Straße ab und wurde in eine Böschung geschleudert. Es gibt keine Hinweise auf ein Fremdverschulden. Die Drogeriemarktkette DM hat eine Initiative für Kinder und Jugendliche gestartet. Der Kreisjugendring Neumarkt ist Teil davon. Seit Monatsbeginn können Kunden in DM-Filialen auswählen, welche Projekte Geld kriegen sollen. Wer die meisten Stimmen hat, bekommt 600 Euro. Der Kreisjugendring Neumarkt hofft, dass seine Angebote überzeugen. Sie reichen von Ferienfreizeiten über Spieleverleih bis hin zur Ausbildung von jungen Ehrenamtlichen. In der dritten Fußballliga empfängt der SSV Jahn Regensburg am Wochenende den Tabellenführer aus Duisburg. Die Mannschaft will dabei ein ganz anderes Gesicht zeigen als bei der 1:5-Pleite in Hoffenheim, verspricht Trainer Sascha Hiltmann.
6: Dafür müssen wir wirklich eine 110-prozentige Leistung abrufen. Wir dürfen uns keine solchen Auszeiten erlauben wie jetzt gegen Hoffenheim.
5: Anpfiff im Jahnstadion gegen den MSV Duisburg ist am Samstag um 14 Uhr. 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
0: 2 Minuten nach 4:30 auf der A6 Pilsen Richtung Nürnberg zwischen Schmiedgarten und Amberg Osten. Unfall, da sind die ganzen Fahrstreifen gesperrt. Verkehr wird über den Standstreifen geleitet. Es kommt zu Behinderungen hier. Und dann ist hier noch jemand in der Leitung.
7: Hallo, hier ist der Raphael Schwarzberg. Ich wollte einen Unfall melden bei der Baustelle bei dem Amor Dessering.
8: In der Baustelle.
7: Stadtauswärts.
0: in Regensburg auf dem Odessa-Ring an der Baustelle. Ne? Unfall statt auswärts. Dankeschön für den Anruf.
7: Danke.
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0: Im Landkreis Regensburg auf Hausen in Fahrtrichtung Pfarrkofen in der Ortschaft Gansbach ein Blitzer. Außerdem im Landkreis Cham bei Kamerau, Höhe Rossbach, Tempo 60 gilt hier. Danke nochmal an den Gerhard fürs Bescheid sagen. Wenn ihr noch was entdeckt, 08000 08007, die kostenlose Charivari-Verkehrshotline.
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0: Das Charivari-Wetter in Regensburg. Start am Hof sind es 25 Grad jetzt im Moment bei Sonne und Wolken. 23 in Parsberg an der Burg, Kreis Neumarkt und 24 in Deuerling, Kreis Regensburg. Es geht mit Wolken weiter in den Feierabend. Teilweise kann es auch mal regnen bei uns zum Abend hin. Morgen geht's weiter dagegen mit viel Sonnenschein am Freitag und bis zu 31 Grad heiß. Der Charivari-Wettertrend dann fürs vorletzte Sommerferienwochenende am Samstag. Kann's auch mal regnen, mehr Wolken dabei. Am Sonntag bei bis zu 23 Grad dann schon wieder trockener und mehr Sonne.
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0: Heute zum Feierabend können wir uns dann schon mal aufs Wochenende vorbereiten. Faulenzen. Kommt's gut heim von der Arbeit. Wir sind euer Begleiter mit Musik von Snow Patrol gleich. Die 2000er Jason Cars und Kamrad legt los. Hug Yourself, seine aktuelle Single. Ich bin Herbert Feldbauer. Servus um 4 Minuten nach 4:30.

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0: Charivari um 10 Minuten vor 5. Ich habe die Studiotür nicht abgeschlossen, deswegen konnte sich Kollege Wolfgang zur Birge reinschleichen.
1: Grüß Gott, Herr Feldmarschall, Feldstecher, Feldbauer. 20 Jahren die gleichen Gags, gell?
0: Ich habe nichts anderes erwartet, Herr G. Birge.
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0: Wolfgang, danke dir. Und hier geht's weiter in den Donnerstag. Feierabend rein mit Bon Jovi. Jetzt die 80er und Runaway auf Charivari.

0: Alles frei auf Charivari am Donnerstag. 6 Minuten vor 5 Uhr. Texas Lightning, die 2000er. No, no, never. Gleich nach 17 Uhr bei uns. Dazu aktueller Sound. The Weeknd, Dancing in the Flames gleich.
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0: Abendzeit. Servus. Was auf den Straßen los ist, gibt nämlich ein paar Behinderungen gerade so um Regensburg herum. Gleich eine Übersicht nach den Nachrichten wieder.
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2: Ich bin Florian Klaus. Nachdem in der Nacht Brandsätze auf eine Baustelle in München geworfen worden sind, ist nicht ganz klar, wem die Attacke konkret gegolten hat. Weil dort aber mehrere Rüstungsunternehmen sitzen, gehen Ermittler von einem politischen Hintergrund aus. Bayerns Innenminister Herrmann hat gesagt, dass der Vorfall zeige, dass das Anschlagsrisiko auf die Infrastruktur im Land zugenommen hat. Die Polizei hat 2 Verdächtige mit bulgarischer Staatsbürgerschaft festgenommen. Nach einer langen Wirtschaftsflaute verbreiten führende Ökonomen wieder Optimismus. 5 Institute haben ihre Erwartungen für dieses Jahr kräftig erhöht. So erwartet das Münchner IFO-Institut jetzt 1,4% Wirtschaftswachstum, 0,6% mehr als bisher. Ein Problem bleiben aber die durch den Iran-Krieg gestiegenen Energiepreise. Ronald Raue ist neuer Sportstaatsminister. Der 2-malige Kanu-Olympiasieger ist zum Nachfolger von Christiane Schenderlein ernannt worden.
3: Der Sport hat mir in meinem Leben unheimlich viel gegeben. Jetzt möchte ich etwas zurückgeben.
2: Das sagte Raue bei der Vorstellung mit Bundeskanzler Merz. Seine wichtigste Aufgabe wird laut Merz die deutsche Olympiabewerbung. Im inzwischen jahrzehntelangen sogenannten Sampling-Streit mit der Band Kraftwerk hat Hip-Hop-Produzent Moses Pelham am Bundesgerichtshof einen Teilerfolg erzielt. Pelham hatte eine kurze Tonsequenz aus der Kraftwerk-Aufnahme Metall auf Metall übernommen. Das sei erlaubt, bestätigten die obersten Richter in Karlsruhe.
4: Im Kern ging es um die Frage, wann man Inhalte aus geschützten Werken anderer Musiker ohne Erlaubnis übernehmen darf. Bei der besagten 2 Sekunden langen Tonfolge entschieden die Richter nun für Pelham, da sie in ein anderes Genre, nämlich Hip-Hop, überführt wurde. Und das Element sei auch weiter als ursprüngliches Werk zu erkennen, so die Richter. Endgültig erledigt ist der Fall aber trotzdem noch nicht, denn die Entscheidung betrifft nur den Zeitraum ab 2021.

0: Der CDU-Politiker Jens Spahn und der Rapper Chiago haben gerade Streit. Es geht um ein Video, in dem Chiago Spahn mit Drogenkonsum in Verbindung gebracht hat. Spahns Anwälte haben eine Abmahnung geschickt, außerdem wird Strafanzeige erstattet. Chiago sagt, dass es sich bei seinen Äußerungen um Satire gehandelt habe. Das sei auch kenntlich gemacht worden.
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2: 3:05 auf der A93 Regensburg in Fahrtrichtung Holledau zwischen Regensburg Nord und Kreuz Regensburg. Hier staut es sich im Baustellenbereich auf 3 Kilometer im Moment. 11 Minuten dauert es länger. Und auch die Gegenrichtung A93 Holledau nach Regensburg zwischen Regensburg Süd und Regensburg Nord. 3 Kilometer Stau, 8 Minuten plus hier.
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2: Im Landkreis Cham bei Kammerauhöhe Rossbach. Tempo 60 gilt hier. Da wird geblitzt. Dankeschön fürs Bescheid sagen. Wenn ihr noch was entdeckt, dann ruft's durch. Kostenlos. Wir freuen uns. 08000 08007.
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2: Das Charivari-Wetter in Neumarkt auf den Jurahöhen sind 22 Grad. 21 in Berching, 23 in Kelheim am Landratsamt. Mal Sonne, mal mehr Wolken, mal auch leichter Regen. So geht's durch den Nachmittag rein in den Feierabend. Dazu weht der Wind. Morgen lockert's auf, viel Sonne, 26 bis 31 Grad sogar. Der Charivari-Wetter-Trend fürs vorletzte Sommerferienwochenende. Samstag gebietsweise Regen, Sonntag wieder sonniger bei um die 23 Grad.
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2: Warum ein paar Leute in Altransbergkreis Cham jetzt schon ins Bett gehen. 5:05. Das erfahren wir gleich. Die haben nämlich richtig was vor heute Nacht. Gleich nach The Rasmus, In the Shadows, die 2000er und vorher Nico Santos. Ganz neuer Song von ihm, Why Don't You Stay?
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0: Viertel nach fünf, gleich 17.15 Uhr. Die Altransberger Stöckler im Landkreis Cham, die müssten im Prinzip jetzt schon ins Bett gehen, damit sie heute Nacht um 3 Uhr fit sind. Für ihren Weltrekordversuch im Dauereisstockschießen 41 Stunden lang. Ab heute Nacht 3 Uhr bis Samstagabend 20 Uhr. So ist der Plan. Das ist eine extreme Leistung. Das kann auch Extremsportler Wolfgang Gunzenheimer gut einschätzen. Schon mehrfach beim Jurasteig Nonstop Ultra Trail, dem Junut, angetreten, Dietfurtskreis Neumarkt. Wolfgang, Sie wünschen den Altransbergern ganz viel Spaß.
1: Naja, zunächst mal wünsche ich den Kollegen alles Gute. Ich drücke die Daumen als Sportskamerad. Leute, haltet's durch. Ihr nehmt euch da ein riesen Ding vor. Leute, wirklich, das finde ich ganz tolle Klasse und ich finde es vor allem klasse, dass ihr daraus eine richtige Feier und ein Fest macht. Es könnte sein, dass wenn ihr irgendwann nachts mal Schlafmangel habt, dass ihr Dinge seht, die nicht da sind. Ihr müsst euch halt hinterher wieder erholen und zwischendurch müsst ihr einfach durchhalten. Das ist die Story. Also, ich drücke euch die Daumen, habt um Gottes Willen viel Spaß dabei und freut euch an eurem Sport.
0: Und auch wir von Charivari wünschen euch, liebe Eisstock-Schützinnen und Schützen, viel Spaß, viel Erfolg für euren Weltrekordversuch im Dauereisstock-Schießen. Ihr könnt gerne vorbeikommen, morgen und auch am Samstag in Altransberg. Und zum Start morgen früh sind wir auch mit dem Charivari-Morgenteam live dabei ab 5. Einschalten!

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0: Charivari, bis wir um kurz nach sechs die nächste Runde Charivari draußen Sommerspielen, spielen wir mehr Hits und mehr Vielfalt. Nächste halbe Stunde unter anderem die 80er mit Alanna Mars, dabei Black Velvet oder ganz neu Samba mit My Body Isn't Ready gleich.
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0: Es ist 17:30 am Donnerstag. Mehr von den Straßen, mehr zum Wetter in Regensburg-Niederbarn und der Oberpfalz gleich wieder bei uns.
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3: Ich bin Michael Hegele, guten Abend. Zufriedene Gesichter bei der Stadt Regensburg, bei Schaustellern, Festwirten und der Polizei. Die Halbzeitbilanz der Herbstduld fällt recht gut aus. Nach dem nassen Start sind die Umsätze gestiegen. Die Polizei meldet bisher nur 8 Straftaten, darunter kein einziges Sexualdelikt. Dafür gab es 341 Falschparker. Das Rote Kreuz hat bisher 19 Menschen medizinisch versorgt, 5 mussten ins Krankenhaus. Das hätte schlimm ausgehen können. Ein Holztransporter hat bei Lauterhofen im Landkreis Neumarkt Teile seiner Ladung verloren. Ein größeres Holzstück traf gestern ein Auto, das den LKW gerade auf der Gegenfahrbahn passierte. Der Autofahrer blieb unverletzt. Der Schaden an seinem Wagen liegt bei 1500 Euro. Der Holzlaster ist weitergefahren. Auf dem Odessa-Ring hat die Verkehrspolizei Regensburg einen Raser erwischt. Er war am Mittwoch mit über 100 Stundenkilometern unterwegs. Erlaubt sind nur 70 km/h. Der Autofahrer geht jetzt einen Monat zu Fuß, bekommt 2 Punkte und zahlt 260 Euro Bußgeld. Die Eisbären Regensburg bekommen Verstärkung für die neue Saison in der DEL 2. Stürmer und U20-Nationalspieler Sebastian Zwickel wechselt mit einer Förderlizenz von den Augsburg Panthern nach Regensburg. Der 19-Jährige hat gestern das erste Mal mittrainiert und könnte schon morgen beim Testspiel in Innsbruck auf dem Eis stehen. 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
0: Die A93 Regensburg in Fahrtrichtung Holledau zwischen Regensburg Nord und Kreuz Regensburg. 4 Kilometer Stau im Moment. 10 Minuten dauert es hier länger im Baustellenbereich. A93 Gegenrichtung Holledau nach Regensburg zwischen Regensburg Prüfening und Pfaffenstein dichter Verkehr. Und im weiteren Verlauf der A93 nach Weiden zwischen Teublitz und Schwandorf Süd kaputtes Auto auf dem Standstreifen.
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0: Im Landkreis Cham bei Kammerau, Höhe Rossbach, Tempo 60 steht der Blitzer. Wenn ihr noch was seht, dann ruft's durch, kostenlos 08000 08007.
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0: Das Charivari-Wetter in Regensburg am Heidplatz. Sind es aktuell 24 Grad bei einigen Wolken. In Neumarkt an der Jura, an den Jurahallen sind es 23 Grad und 22 in Zand. Aktuell Kreis Cham. Es kann vereinzelt auch mal regnen am Feierabend, ansonsten bleibt es aber trocken. Morgen dagegen viel Sonne im Laufe des Tages und direkt heiß nochmal mit bis zu 31 Grad. Der Charivari-Wetter trennt jetzt dann fürs vorletzte Sommerferienwochenende am Samstag. Gebietsweise Regen dabei, Sonntag trockener bis zu 23 Grad.
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0: 3 Minuten nach 17:30. Servus, Herbert Feldbauer hier und gleich läuten die Glocken. Die läuten wirklich. Warum? Gleich nach Alanna Mars, Black Velvet, die 80er. Ava Max dabei in dieser halben Stunde. Kings and Queens, die 80er mit Boat on the River aus und Holly Humberstone. To Love Somebody bekommt ihr jetzt.

0: 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Wir alle hören sie täglich irgendwo. Kirchenglocken, geben aber gar nicht so Obacht. Dabei klingen die alle total unterschiedlich und um diese Kirchenglocken kümmert sich jetzt ein neues Buch aus dem Landkreis Schwandorf. Das wird jetzt dann in einer Viertelstunde vorgestellt. In Schwarzenfeld nämlich widmet der Trachtenverein Miesbergler den Glocken des Marktes ein ganzes Buch. Und das macht alle Glocken durch einen QR-Code auch hörbar. Das zum Beispiel ist das Glockengeläut der Miesbergkirche. Entstanden ist das Werk unter der Führung von Cordula Strupf-Daub. Ihr habt für das Buch alle Glocken in Schwarzenfeld aufgenommen.
1: In allen möglichen Variationen, also einzeln oder bei manchen Gelegenheiten klingen sie zu zweit oder im vollen Geläut, was natürlich die Leute in Schwarzenfeld gehört haben. Und dann kamen Gespräche, ja, was macht ihr denn da und so. Und dann kamen Geschichten aus den Leuten raus wieder. Oh ja, als wir damals Ministranten waren, da passierte das und das bei den Glocken. Ja, und diese Geschichtchen haben wir dann auch im Buch mitverwenden dürfen.
0: Eine Geschichte spielt am Fronleichnam. Die Glocken läuten, wenn der Pfarrer von Altar zu Altar geht, betet er. Dort müssen die Glocken aber still sein. Doch wie schätzt man das ein ohne Sichtkontakt zur Prozession?
1: Dann haben die ausprobiert, wie viele Schritte sie brauchen von dem letzten Zeitpunkt, wo sie die Prozession gesehen haben, bis der Pfarrer wahrscheinlich am Altar ist. Dann haben sie es Leuten aufgehört. Dann haben sie drei Vaterunser gebetet. So ungefähr lang dauert es am Altar. Dann haben sie die Glocken wieder eingeschaltet.
0: Alle Glocken wurden für das neue Schwarzenfelder Glockenbuch also aufgenommen und das war durchaus eine Herausforderung.
1: Zu zwei Glocken am Miesberg kommt man nicht mehr rauf durch bauliche Veränderungen und so weiter. Und dann mussten wir mit der Hebebühne, die uns das Rathaus Schwarzenfeld, der Bürgermeister Peter Neumeier, zur Verfügung gestellt hat, mussten wir mit der Hebebühne rauf zu den beiden Glöckchen.
0: Und so sind sogar diese beiden Glöckchen im neuen Glockenbuch von Schwarzenfeld verewigt. Auch Lieder aus dem Markt gibt es mittels QR-Code zu hören. Heute Abend wird das Buch vorgestellt in Schwarzenfeld. Zu haben ist es unter anderem im Rathaus. 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

So klingt der Donnerstagfeierabend auf Charivari. 4 Minuten vor 6 haben wir so mehr Hits, mehr Vielfalt gleich. Die 80er, Eye of the Tiger. Dazu nächste Stunde Miley Cyrus.

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8: Sind mehr Wolken jetzt aufgezogen, so Richtung Feierabend. Vereinzelt kann es auch mal tröpfeln. Mehr zum Wetter in Regensburg, Niederbahn und der Oberpfalz gleich. Schönen guten Abend.
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9: Ich bin Florian Klaus. Nach Angriffen auf das Stromnetz in Brandenburg und Nordrhein-Westfalen wird weiter über besseren Schutz diskutiert. Hans-Walter Borries vom Bundesverband für den Schutz kritischer Infrastrukturen spricht von einer neuen Dimension der Bedrohung. David Riemer berichtet.
10: Borries bezeichnet die Angriffe als hybride Vorkriegsführung und sagt, eigentlich sei das eine Aufgabe für die Bundespolizei. Die technischen Schutzmöglichkeiten seien vorhanden, könnten die Unternehmen aber das 4- bis 6-fache kosten. NRW-Innenminister Reul fordert unter anderem eine Diskussion über Videoüberwachung und Drohnenabwehr. Dafür müssten zunächst allerdings die gesetzlichen Grundlagen und Fragen zu Zuständigkeit, Qualifikation und Haftung geklärt werden. Das sagte der Brandenburger SPD-Innenpolitiker Stohn.
9: Bessere Schutzmaßnahmen fordert auch Bayerns Wirtschaftsminister Aiwanger nach der Brandattacke auf eine Münchner Baustelle. Weil in der Nähe des Tatorts mehrere Rüstungsunternehmen sitzen, vermuten Ermittler einen politischen Hintergrund. Aiwanger sagte, dass feige Angriffe auf deutsche Unternehmen und Infrastruktur zunehmen. 2 Bulgaren waren nach dem Angriff festgenommen worden. Der Bundesgerichtshof hat den jahrzehntelangen Streit zwischen der Band Kraftwerk und dem Hip-Hop-Produzenten Moses Pelham weitgehend geklärt. Dabei geht es um sogenanntes Sampling. Pelham hatte 2 Sekunden aus einer Kraftwerkaufnahme verwendet. Der BGH hat klargestellt, dass das zumindest seit 2021 zulässig ist. Die Absage ist abgesagt. Alphaville darf laut Veranstalter doch auf dem Glücksgefühle-Festival auf dem Hockenheimring auftreten. Mitorganisator Markus Krampe hat in der Bild von einem Fehler gesprochen. Der Alphaville-Auftritt war ursprünglich geplatzt, weil die Band nicht versprechen wollte, politische Aussagen auf der Bühne zu unterlassen. Laut Bandmanager ging es um Aussagen gegen Rechts und für Demokratie. Die Absage löste einige Kritik aus. Weingenießer dürfen sich auf einen guten Jahrgang freuen. Das hat Michael Zehnder vom Fränkischen Weinbauverband zur offiziellen Eröffnung der Fränkischen Weinlese in Iphofen gesagt. Um die Erntemenge einzuschätzen, sei es aber noch zu früh. Bayerns Landwirtschaftsministerin Kaniba sagte, dass Winzer aktuell unter einer Absatzkrise litten. Da müsse gegengesteuert werden.
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8: Die A93 Weiden Richtung Regensburg. Zwischen Schwandorf Süd und Teuplitz hier steht ein defekter PKW. Und im weiteren Verlauf der A93 Fahrt Richtung Holledau zwischen Regensburg-Pfaffenstein und Regensburg-Kumpfmühl. Hier stockt der Verkehr etwas, ist aber nichts Wildes.
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8: Immer kostenlos melden an die Charivari-Verkehrs-Hotline, die 08000 08007.

0: Das Charivari-Wetter in Regensburg am Duldplatz. Sind's 24 Grad bei Wolken im Moment, 21 in Pösingras Kamm und 23 in Postbauer Henkras Neumarkt. Sonne, viele Wolken auch zum Teil oder auch mal ein Schauer mit dabei am Donnerstag Feierabend. Morgen dann, tagsüber, schaut's ganz anders aus. Viel Sonne und bis zu 31 Grad heiß. Der Charivari-Wettertrend am Samstag, dann wieder mehr Wolken, auch Schauer zwischendurch. Am Sonntag mehr Sonne, trockener und wieder bis zu 23 Grad.
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0: Sommer und laden euch weiter ein für Freizeitspaß mit der ganzen Familie. Gleich habe ich Eintrittskarten für den Kurpfalzpark in Läuflingkreis Cham. Einfach dranbleiben, gleich anrufen und gewinnen direkt nach Take That und Shine aus den 2000ern. Und vorher Party Sound jetzt für den Feierabend. Bibi Rexha, New Religion. 4 Minuten nach 6 haben wir es.
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0: nach 6. Ja, da haben die im Kurpfalzpark Läuflingkreiskamp heuer auch ordentlich gießen müssen, damit die Tausenden von Dahlien auch nicht die Köpfe hängen lassen.
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0: In dieses Blumenparadies laden wir euch als nächstes ein, nämlich in den Kurpfalzpark Läufling im Landkreis Kamm. Ist auch kurz zu erreichen hier bei uns in der Region. So viele Attraktionen für Kinder mit dabei. Die lieben das total. Und ich habe hier einen Gutschein. Familienkarte für zwei Erwachsene, zwei Kinder. 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

0: Minuten nach 6. Die Ferien sind noch ein bisschen. Die Kinder möchten beschäftigt werden. Auf in den Kurpfalzpark nach Läuflingen.
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0: Und da ist jetzt bei mir eine Wiederholungstäterin mit ihrer Familie, Christina Hartl aus Regensburg. Christina.
3: Hallo.
0: Servus. Hallo. Ihr wart nämlich schon öfter im Kurpfalzpark und da gefällt es euch richtig gut. Warum?
3: Ja, wir waren schon öfter und das ist halt was für groß und klein. Und die Kinder haben immer mächtig Spaß.
0: Wie alt ist deine?
3: 8 und 5.
0: Ah, 2. Jawohl, schau her. Dann wünsch mir ganz... Ja?
3: Ja.
0: Ganz viel Spaß. Charivari schenkt euch jetzt ein Familienticket für den Kurpfalzpark Läuflingen-Kreiskamm. Bleibt
3: ja,
0: nur ganz
3: super,
0: kurz dran. Gerne, gerne. Sehr schön.
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0: Und morgen früh neue Gewinne dann beim Lutz, beim Charivari-Morgenteam ab 5. Das sind Survivor jetzt Eye of the Tiger auf Charivari um 19 Minuten nach 6.

0: Charivari hier mit mehr Hits und mehr Vielfalt in der nächsten halben Stunde. Mantleless Anything, Live It Up, die 80er. Dazu mischt Katy Perry mit I Kissed a Girl gleich.
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0: 6:30 am Donnerstag und da haben wir jetzt einen neuen Sportstaatsminister. Ronald Raue ist der neue Sportstaatsminister. Der zweimalige Kanu-Olympiasieger ist zum Nachfolger von Christiane Schenderlein ernannt worden. Haben wir heute auch in den Nachrichten das Wichtigste aus Deutschland und der Welt. Und jetzt um 6:30 immer der Blick zu uns.
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6: Ich bin Michael Hegele. Guten Abend. Zufriedene Gesichter bei der Stadt Regensburg, bei Schaustellern, Festwirten und der Polizei. Die Halbzeitbilanz der Herbstduld fällt recht gut aus. Nach dem nassen Start sind die Umsätze gestiegen. Die Polizei meldet bisher nur 8 Straftaten, darunter kein einziges Sexualdelikt. Dafür gab es 341 Falschparker. Das Rote Kreuz hat bisher 19 Menschen medizinisch versorgt, 5 mussten ins Krankenhaus. Das hätte schlimm ausgehen können. Ein Holztransporter hat bei Lauterhofen im Landkreis Neumarkt Teile seiner Ladung verloren. Ein größeres Holzstück traf gestern ein Auto, das den LKW gerade auf der Gegenfahrbahn passierte. Der Autofahrer blieb unverletzt. Der Schaden an seinem Wagen liegt bei 1500 Euro. Der Holzlaster ist weitergefahren. Auf dem Odessa-Ring hat die Verkehrspolizei Regensburg einen Raser erwischt. Er war am Mittwoch mit über 100 Stundenkilometern unterwegs. Erlaubt sind nur 70 km/h. Der Autofahrer geht jetzt einen Monat zu Fuß, bekommt 2 Punkte und zahlt 260 Euro Bußgeld. Die Eisbären Regensburg bekommen Verstärkung für die neue Saison in der DEL 2. Stürmer und U20-Nationalspieler Sebastian Zwickel wechselt mit einer Förderlizenz von den Augsburg Panthern nach Regensburg. Der 19-Jährige hat gestern das erste Mal mittrainiert und könnte schon morgen beim Testspiel in Innsbruck auf dem Eis stehen. 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
0: Um 6:58 läuft's ohne größere Verkehrsstörungen auf den Straßen.
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0: Die Charivari Verkehrshotline ist immer kostenlos. Für Staus, für Blitzer 08000 08007. Und das Charivari-Wetter in Regensburg am Domplatz sind es im Moment noch 23 Grad, 18 im Bad Kötzingenkreis Cham, 21 in Pilsach im Landkreis Neumarkt. Es geht mit Wolken weiter durch den Abend, ganz vereinzelt kann es auch mal tröpfeln. Der Charivari-Wetter trennt, morgen dagegen viel Sonne und bis zu 31 Grad heiß. Am Samstag wieder Regen möglich, am Sonntag trockener, sonniger bis zu 23 Grad.
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0: Herbert Feldbauer hier. Servus. Gleich neue Musik von Adam Lambert. Wer ist jetzt das? Das erfahrt ihr gleich. Bei uns dazu Nene Cherry mit dabei und Yusun Duo mit 7 Seconds aus den 90ern und Shabuzi gemeinsam mit Mal Smith. Zwei Superstars in einem Song. Blink Twice. Jetzt.

0: Donnerstagabend. 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
0: Die Single Under the Rhythm von US-Sänger Adam Lambert. Wer soll das sein? Hier bei uns kennt ihn der ein oder andere von euch, weil er mit Queen seit vielen Jahren durch die Welt tourt, mit den verbleibenden Mitgliedern der Kultband. Bekannt wurde Lambert vor über 15 Jahren über die Castingshow American Idol. Ich habe ihn hier mit einem Solo-Song aus seinem aktuellen Album, das heißt einfach nur Adam, Under the Rhythm, der Song. Inhaltlich beschäftigt sich der mit Durchhaltevermögen, Heilung und der verbindenden Kraft von Musik. Vom Sound her samplet Lambert den ATC-Hit Around the World. Lässt damit die 2000er wieder aufleben. Hier kommt mein Hit-Tipp, US-Musiker Adam Lambert mit Under the Rhythm, neu auf Charivari.

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1: Ich bin Florian Klaus. Billigbestellungen aus China sollen in der EU bald teurer werden. Ab November soll für kleine Pakete aus dem Onlinehandel eine neue Bearbeitungsgebühr fällig werden. Damit will die EU gegen die riesigen Mengen günstiger Importware vorgehen. Dieter Ebeling berichtet.
2: Die EU will den Direktversand aus Drittländern, vor allem China, zollfrei und fast unkontrolliert abschaffen. Was im November kommt, die Bearbeitungsgebühr, ist bereits die zweite Stufe des Plans. Schon im Juli fiel die bisherige Zollfreigrenze von 150 Euro. Seither gilt für die kleinen Sendungen ein Pauschalzoll von 3 Euro.
1: Nach der Sabotage am Stromnetz in Südbrandenburg prüft die Polizei ein Bekennerschreiben. Ob das authentisch ist, könne noch nicht gesagt werden, sagte eine Sprecherin. Wer hinter dem Angriff steckt, ist also weiter unklar, wie auch bei einer Sabotageaktion am Stromnetz in NRW. Fast die Hälfte aller jungen Männer schlägt beim Trinken zumindest manchmal über die Stränge. Einer Befragung zufolge kam das sogenannte Rauschtrinken im vergangenen Jahr bei rund 46% der Männer zwischen 18 und 25 vor. Bei Frauen waren es etwa 26%. Gleichzeitig ist wöchentlicher Alkoholkonsum aber insgesamt bei jungen Erwachsenen so selten wie nie. Zwischen Nürnberg und Bayreuth fahren die Züge bald wieder durch. Wegen Schäden an einigen Brücken musste die Strecke vor einem Jahr gesperrt werden. Von da an mussten Bahnreisende zumindest für Teilstrecken in Busse umsteigen. Ab dem 14. September ist das vorbei. Die Bahn ist zum Schulstart bereit, sagte Bayerns Verkehrsminister Bernreiter. Es blieben aber Hausaufgaben übrig. Die Brücken müssten nun engmaschig kontrolliert werden, so Bernreiter. Der Astronaut Matthias Maurer findet, dass Europa in der Raumfahrt mehr alleine machen können sollte. Momentan werde mit Amerikanern und Russen ins All geflogen. Für die Zukunft wünsche er sich eine eigene europäische Raumkapsel. Mit Bezug auf die internationale Raumstation oder einen Nachfolger dieser müsse man unabhängiger werden von Partnern, die vielleicht nicht mehr so zuverlässig seien wie früher.
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3: Hier die aktuellen Meldungen von den Straßen bei uns in der Region. Fahrt auf der A3 Passau in Richtung Nürnberg besonders vorsichtig. Zwischen Metten und Schwarzach kommt es zu Behinderungen durch einen brennenden PKW auf der Fahrbahn. Ebenfalls auf der A3 Passau in Richtung Nürnberg kommt es zwischen Oberölsbach und Altdorf-Burgthann zu Behinderungen durch Gegenstände auf der Fahrbahn. Ebenfalls auf der A3 Passau in Richtung Nürnberg kommt es zwischen Wörth an der Donau-Wiesent und Rosenhof zu Behinderungen wegen einer Baustelle auf der Fahrbahn.
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5: Meist bewölkt, mit vereinzelt auch mal Regen geht's durch die Nacht in Regensburg, Niederbayern und der Oberpfalz. Morgen dagegen tagsüber strahlender Sonnenschein, bis zu 31 Grad heiß. Der Charivari-Wetter-Trend fürs vorletzte Sommerferienwochenende: Samstag gebietsweise Regen, am Sonntag wieder sonniger, trockener bei um die 23 Grad.
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5: Mit viel guter Musik geht's weiter durch den Feierabend. Cat's Eye, ganz neu mit Animal. Die Cutting Crew, die 80er, I Just Died in Your Arms und Bruno Mars, I Just Might. Ich bin Herbert Feldbauer. Einen schönen Donnerstag, Feierabend. Kurz nach 7.
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0: Servus am Feierabend, Viertel nach sieben.
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3: Ja, was ist jetzt das? Ein Fahrrad oder ein Mofa? Beides. Im Nachbarlandkreis von Neumarkt im Kreis Eichstätt bei Gries hat die Polizei einen Mann mit einem selbst gebauten Elektromofa aufgehalten. Der hat da ein ganz normales Fahrrad genommen, hat da einen Elektromotor angebaut, eine Batterie angestöpselt und einen Gashebel dran gebaut. Und weil das Ganze natürlich sehr abenteuerlich ausgeschaut hat, hat die Polizei den 34 Jahre alten Mann aufgehalten. Eine Genehmigung für die Umbauten, Fehlanzeige, die Folge eine Anzeige wegen Verstoß gegen das Pflichtversicherungsgesetz. Nach Hause ist der Mann dann wie viele andere E-Biker auch gekommen. Er musste schieben. Nur nicht, weil der Akku leer war, sondern weil er illegal unterwegs war.
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2: Schönen guten Abend. Der Gillermoos 2026 ist eröffnet. Heute Nachmittag gegen 16 Uhr haben die ersten Dirndl- und Lederhosen die Eudewiesen auf der Abensberger Liebesinsel erobert. 2 Stunden später wurde dann auch in den Festzelten, dem Weinzelt und dem Weißbierstadel ausgeschenkt. Der Ansturm war groß, trotz bewölktem Himmel. Es soll zwar jetzt am Abend noch ein paar Regentropfen über der Festwiese geben, kein Vergleich aber mit dem heftigen Sturm, der letztes Jahr zu einem Abbruch vom Gillermoos geführt hat. Morgen, wenn der Festumzug in Abensberg ist, soll es sogar noch mal hochsommerlich werden mit Temperaturen um 30 Grad. Vom Gillermoos zur Regensburger Herbstduld. Die Verantwortlichen dort haben heute Halbzeitbilanz gezogen und die ist recht gut ausgefallen. Nach dem nassen Start sind die Umsätze in den Zelten, bei den Fahrgeschäften und in der Warenduld gestiegen. Sie liegen in etwa auf dem Vorjahresniveau und das war in Ordnung. Die Polizei meldet bisher nur 8 Straftaten auf der Duld, darunter kein einziges Sexualdelikt. Dafür gab es jede Menge Falschparker. 341 wurden bisher verwarnt. Das Rote Kreuz musste 19 Menschen medizinisch versorgen. 5 davon kamen ins Krankenhaus. So ruhig kann es weitergehen, waren sich die Duldmacher heute einig. Auf der A3 Regensburg-Passau hat es heute einen schweren Unfall mit Lkw-Beteiligung gegeben, und zwar auf Höhe Passau-Mitte. Dort sind am Mittag 3 Lastwagen ineinander gefahren. Der Fahrer des letzten Lkw wurde in seinem Führerhaus eingeklemmt und so schwer verletzt, dass er noch an der Unfallstelle gestorben ist. Die beiden anderen Trucker kamen mit leichten Verletzungen davon. Wegen der Bergungsarbeiten wurde die Autobahn Richtung Österreich total gesperrt. Das hat bis zum Abend gedauert. Der Rückstau war kilometerlang. Über die Schadenshöhe ist noch nichts bekannt. Ein Bub hat heute Vormittag am Bahnhof im niederbayerischen Dingolfing mit einer Spielzeugpistole herumgefuchtelt. Unter anderem hat er auf vorbeifahrende Autos gezielt. Die Pistole sah so echt aus, dass Passanten den Notruf gewählt haben. Mehrere Streifenwagen sind angerückt. Zum Glück hat sich vor Ort schnell herausgestellt, dass es doch keine echte Pistole ist. Der 13-Jährige hat die Spielzeugwaffe weggelegt und sich ohne Widerstand festnehmen lassen. Er stammt aus Syrien. Die Polizei hat ihm ordentlich ins Gewissen geredet und ihn danach seinen Eltern übergeben. Wegen seines Alters ist der Bub strafunmündig.
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3: Hier die aktuellen Meldungen von den Straßen bei uns in der Region. Fahrt auf der A3 Nürnberg in Richtung Passau besonders vorsichtig. Zwischen Neumarkt in der Oberpfalz und Neumarkt Ost kommt es zu Behinderungen durch Gegenstände auf der Fahrbahn. Wir bleiben noch auf der A3 Passau in Richtung Nürnberg. Fahrt auch zwischen Metten und Schwarzach besonders vorsichtig. Hier kommt es zu Behinderungen durch Personen auf der Fahrbahn. Ebenfalls auf der A3 Passau in Richtung Nürnberg kommt es zwischen Oberölsbach und Altdorf-Burgthann zu Behinderungen durch Gegenstände auf der Fahrbahn.
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4: Meist bewölkt mit vereinzelt auch mal Regen geht's durch die Nacht in Regensburg, Niederbayern und der Oberpfalz. Morgen dagegen tagsüber strahlender Sonnenschein bis zu 31 Grad heiß. Der Charivari-Wetter-Trend fürs vorletzte Sommerferienwochenende: Samstag gebietsweise Regen, am Sonntag wieder sonniger, trockener bei um die 23 Grad.
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4: Entspannter Sound gleich für den Feierabend von Laidback Baker Man aus den 80ern. Ganz neu, Temper City mit Self-Aware bekommt ihr gleich und davor Melanie C aus den 90ern, Never Be the Same Again. Herbert Feldbauer hier um kurz nach 7:30.

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0: 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Ja, die Stockschützinnen und Schützen in Altransbergkreis Calm, die schlafen schon, damit sie heute Nacht um 3 Uhr fit sind. Für ihren Weltrekordversuch im Dauereisstockschießen 41 Stunden lang. Ab heute Nacht 3 Uhr bis Samstagabend 20 Uhr. So ist der Plan. Das ist eine extreme Leistung. Das kann auch Extremsportler Wolfgang Gunzenheimer gut einschätzen. Schon mehrfach beim Jurasteig Nonstop Ultra Trail, dem Junut, angetreten, Dietfurtskreis Neumarkt. Wolfgang, Sie wünschen den Altransbergern ganz viel Spaß.
1: Ja, zunächst mal wünsche ich den Kollegen alles Gute. Ich drücke die Daumen als Sportskamerad. Leute, haltet's durch. Ihr nehmt euch da ein riesen Ding vor. Leute, wirklich, das finde ich ganz tolle Klasse und ich finde es vor allem klasse, dass ihr daraus eine richtige Feier und ein Fest macht. Es könnte sein, dass wenn ihr irgendwann nachts mal Schlafmangel habt, dass ihr Dinge seht, die nicht da sind. Ihr müsst euch halt hinterher wieder erholen und zwischendurch müsst ihr einfach durchhalten. Das ist die Story. Also, ich drücke euch die Daumen, habt um Gottes Willen viel Spaß dabei und freut euch an eurem Sport.
0: Und auch wir von Charivari wünschen euch, liebe Eisstockschützinnen und Schützen, viel Spaß, viel Erfolg für euren Weltrekordversuch im Dauereisstockschießen. Ihr könnt gerne vorbeikommen, morgen und auch am Samstag in Altransberg. Und zum Start morgen früh sind wir auch mit dem Charivari-Morgenteam live dabei ab 5. 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
1: Ich bin Florian Klaus. In der Schlussphase des Wahlkampfs in Sachsen-Anhalt hat Bundeskanzler Merz das Bundesland besucht. Er warb dort für den CDU-Kandidaten Schulze und warnte vor Stimmen für die AfD.
2: Wer möchte, dass Deutschland ein offenes und liberales Land bleibt? Und wer möchte, dass Sachsen-Anhalt ein interessanter, auch europäisch interessanter Standort bleibt, der darf am Sonntag nicht die AfD wählen.
1: Schon im ARD-Sommerinterview hatte Merz gesagt, er könne sich nicht vorstellen, dass internationale Unternehmen in einem AfD-geführten Sachsen-Anhalt investieren. Nachdem in der Nacht Brandsätze auf eine Baustelle in München geworfen worden sind, ist nicht ganz klar, wem die Attacke konkret gegolten hat. Weil dort aber mehrere Rüstungsunternehmen sitzen, gehen Ermittler von einem politischen Hintergrund aus. Bayerns Innenminister Herrmann hat gesagt, dass der Vorfall zeige, dass das Anschlagsrisiko auf die Infrastruktur im Land zugenommen hat. Die Polizei hat zwei Verdächtige mit bulgarischer Staatsbürgerschaft festgenommen. Nach einer langen Wirtschaftsflaute verbreiten führende Ökonomen wieder Optimismus. 5 Institute haben ihre Erwartungen für dieses Jahr kräftig erhöht. So erwartet das Münchner IFO-Institut jetzt 1,4% Wirtschaftswachstum, 0,6% mehr als bisher. Ein Problem bleiben aber die durch den Iran-Krieg gestiegenen Energiepreise. In vielen Unternehmen wurde und wird geschaut, ob Aufgaben von künstlicher Intelligenz übernehmen werden können. Die SPD-Bundestagsfraktion denkt über Steuern und Abgaben auf den Einsatz von KI und Robotik nach. Wenn KI zunehmend Arbeitsplätze ersetze, dann seien Beiträge in die Sozialversicherung eine Frage, sagte Fraktionschef Miersch. Es gehe darum, technischen Fortschritt und gute Arbeit zu verbinden. Nach Kritik an der Ausladung der Band Alphaville hatte der Veranstalter des Glücksgefühle-Festivals auf dem Hockenheimring sich entschuldigt und sie doch wieder eingeladen. Die Band will aber nicht mehr teilnehmen. Sie begründet das mit der entstandenen Atmosphäre. Alphaville war ausgeladen worden, weil man sich laut Veranstalter nicht darauf einigen konnte, politische Äußerungen auf der Bühne zu unterlassen. Laut Bandmanager ging es um Aussagen gegen rechts.
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3: Hier die wichtigsten Meldungen von den Straßen bei uns in der Region. Fahrt auf der A3 Passau in Richtung Nürnberg besonders vorsichtig. Zwischen Metten und Schwarzach kommt es zu Behinderungen durch Personen auf der Fahrbahn. Wir bleiben noch auf der A3 Passau in Richtung Nürnberg. Fahrt auch zwischen den Anschlussstellen Oberülsbach und Altdorf-Burgthann besonders vorsichtig. Hier kommt es zu Behinderungen durch Gegenstände auf der Fahrbahn. Wir bleiben noch auf der A3 Passau in Richtung Nürnberg. Auch zwischen Wörth an der Donau, Wiesent und Rosenhof kommt es zu Behinderungen wegen einer Baustelle auf der Fahrbahn.
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5: Meist bewölkt, mit vereinzelt auch mal Regen geht's durch die Nacht in Regensburg, Niederbayern und der Oberpfalz. Morgen dagegen tagsüber strahlender Sonnenschein, bis zu 31 Grad heiß. Der Charivari-Wetter-Trend fürs vorletzte Sommerferienwochenende: Samstag gebietsweise Regen, am Sonntag wieder sonniger, trockener bei um die 23 Grad.
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2: Heute Abend wird in Abensberg wieder der Ausnahmezustand eingeschaltet. Der Gillermoos startet. 5 Tage lang wird auf der Gillermooswiese an der Münchner Straße gefeiert mit Fahrgeschäften, Schmankerln und bayerischer Festzeltstimmung. Rund 300.000 Besucher werden erwartet. Morgen gibt's in Freistadt im Landkreis Neumarkt Kino unter freiem Himmel. Im stillen Garten des Franziskanerklosters läuft Ein Münchner im Himmel. Einlass und Familienprogramm ab 18 Uhr. Der Film startet bei Einbruch der Dunkelheit. Und das Eintrittsgeld wird komplett für einen guten Zweck vor Ort gespendet.
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2: Schönen guten Abend. Der Gilamoos 2026 ist eröffnet. Heute Nachmittag gegen 16 Uhr haben die ersten Dirndl- und Lederhosen die Eudewiesen auf der Abensberger Liebesinsel erobert. 2 Stunden später wurde dann auch in den Festzelten, dem Weinzelt und dem Weißbierstadel ausgeschenkt. Der Ansturm war groß, trotz bewölktem Himmel. Es soll zwar jetzt am Abend noch ein paar Regentropfen über der Festwiese geben, kein Vergleich aber mit dem heftigen Sturm, der letztes Jahr zu einem Abbruch vom Gilamoos geführt hat. Morgen, wenn der Festumzug in Abensberg ist, soll es sogar noch mal hochsommerlich werden mit Temperaturen um 30 Grad. Vom Gilamoos zur Regensburger Herbstduld. Die Verantwortlichen dort haben heute Halbzeitbilanz gezogen und die ist recht gut ausgefallen. Nach dem nassen Start sind die Umsätze in den Zelten, bei den Fahrgeschäften und in der Warenduld gestiegen. Sie liegen in etwa auf dem Vorjahresniveau und das war in Ordnung. Die Polizei meldet bisher nur 8 Straftaten auf der Duld, darunter kein einziges Sexualdelikt. Dafür gab es jede Menge Falschparker. 341 wurden bisher verwarnt. Das Rote Kreuz musste 19 Menschen medizinisch versorgen. 5 davon kamen ins Krankenhaus. So ruhig kann es weitergehen, waren sich die Duldmacher heute einig. Auf der A3 Regensburg-Passau hat es heute einen schweren Unfall mit Lkw-Beteiligung gegeben, und zwar auf Höhe Passau-Mitte. Dort sind am Mittag 3 Lastwagen ineinander gefahren. Der Fahrer des letzten Lkw wurde in seinem Führerhaus eingeklemmt und so schwer verletzt, dass er noch an der Unfallstelle gestorben ist. Die beiden anderen Trucker kamen mit leichten Verletzungen davon. Wegen der Bergungsarbeiten wurde die Autobahn Richtung Österreich total gesperrt. Das hat bis zum Abend gedauert. Der Rückstau war kilometerlang. Über die Schadenshöhe ist noch nichts bekannt. Ein Bub hat heute Vormittag am Bahnhof im niederbayerischen Dingolfing mit einer Spielzeugpistole herumgefuchtelt. Unter anderem hat er auf vorbeifahrende Autos gezielt. Die Pistole sah so echt aus, dass Passanten den Notruf gewählt haben. Mehrere Streifenwagen sind angerückt. Zum Glück hat sich vor Ort schnell herausgestellt, dass es doch keine echte Pistole ist. Der 13-Jährige hat die Spielzeugwaffe weggelegt und sich ohne Widerstand festnehmen lassen. Er stammt aus Syrien. Die Polizei hat ihm ordentlich ins Gewissen geredet und ihn danach seinen Eltern übergeben. Wegen seines Alters ist der Bub strafunmündig.
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3: Hier die wichtigsten Meldungen von den Straßen bei uns in der Region. Wenn ihr gerade auf der A3 Passau in Richtung Nürnberg unterwegs seid, fahrt zwischen den Anschlussstellen Metten und Schwarzach besonders vorsichtig. Hier kommt es zu Verzögerungen durch Personen auf der Fahrbahn. Ebenfalls auf der A3 Passau in Richtung Nürnberg kommt es zwischen Oberülsbach und Altdorf-Burgthann zu Behinderungen durch Gegenstände auf der Fahrbahn. Wir bleiben noch auf der A3 Passau in Richtung Nürnberg. Auch zwischen Wörth an der Donau, Wiesent und Rosenhof kommt es zu Behinderungen wegen einer Baustelle auf der Fahrbahn.
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5: Meist bewölkt, mit vereinzelt auch mal Regen geht's durch die Nacht in Regensburg, Niederbayern und der Oberpfalz. Morgen dagegen tagsüber strahlender Sonnenschein, bis zu 31 Grad heiß. Der Charivari-Wetter-Trend fürs vorletzte Sommerferienwochenende: Samstag gebietsweise Regen, am Sonntag wieder sonniger, trockener bei um die 23 Grad.
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0: Die Single Under the Rhythm von US-Sänger Adam Lambert. Wer soll das sein? Hier bei uns kennt ihn der ein oder andere von euch, weil er mit Queen seit vielen Jahren durch die Welt tourt, mit den verbleibenden Mitgliedern der Kultband. Bekannt wurde Lambert vor über 15 Jahren über die Castingshow American Idol. Ich habe ihn hier mit einem Solo-Song aus seinem aktuellen Album, das heißt einfach nur Adam, Under the Rhythm, der Song. Inhaltlich beschäftigt sich der mit Durchhaltevermögen, Heilung und der verbindenden Kraft von Musik. Vom Sound her sampled Lambert den ATC-Hit Around the World. Lässt damit die 2000er wieder aufleben. Hier kommt mein Hit-Tipp, US-Musiker Adam Lambert mit Under the Rhythm, neu auf Charivari.

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0: Nach Angriffen auf das Stromnetz in Brandenburg und Nordrhein-Westfalen wird weiter über besseren Schutz diskutiert. Hans-Walter Borries vom Bundesverband für den Schutz kritischer Infrastrukturen spricht von einer neuen Dimension der Bedrohung. David Riemer berichtet.
1: Borries bezeichnet die Angriffe als hybride Vorkriegsführung und sagt, eigentlich sei das eine Aufgabe für die Bundespolizei. Die technischen Schutzmöglichkeiten seien vorhanden, könnten die Unternehmen aber das 4- bis 6-fache kosten. NRW-Innenminister Reul fordert unter anderem eine Diskussion über Videoüberwachung und Drohnenabwehr. Dafür müssten zunächst allerdings die gesetzlichen Grundlagen und Fragen zu Zuständigkeit, Qualifikation und Haftung geklärt werden. Das sagte der Brandenburger SPD-Innenpolitiker Stohn.
0: Bessere Schutzmaßnahmen fordert auch Bayerns Wirtschaftsminister Aiwanger nach der Brandattacke auf eine Münchner Baustelle. Weil in der Nähe des Tatorts mehrere Rüstungsunternehmen sitzen, vermuten Ermittler einen politischen Hintergrund. Aiwanger sagte, dass feige Angriffe auf deutsche Unternehmen und Infrastruktur zunehmen. 2 Bulgaren waren nach dem Angriff festgenommen worden. Ronald Raue ist neuer Sportstaatsminister. Der 2-malige Kanu-Olympiasieger ist zum Nachfolger von Christiane Schenderlein ernannt worden.
2: Der Sport hat mir in meinem Leben unheimlich viel gegeben. Jetzt möchte ich etwas zurückgeben.
0: Das sagte Raue bei der Vorstellung mit Bundeskanzler Merz. Seine wichtigste Aufgabe wird laut Merz die deutsche Olympiabewerbung. Der CDU-Politiker Jens Spahn und der Rapper Shiagu haben gerade Streit. Es geht um ein Video, in dem Shiagu Spahn mit Drogenkonsum in Verbindung gebracht hat. Spahns Anwälte haben eine Abmahnung geschickt, außerdem wird Strafanzeige erstattet. Shiagu sagt, dass es sich bei seinen Äußerungen um Satire gehandelt habe. Das sei auch kenntlich gemacht worden. Weingenießer dürfen sich auf einen guten Jahrgang freuen. Das hat Michael Zehnder vom Fränkischen Weinbauverband zur offiziellen Eröffnung der Fränkischen Weinlese in Iphofen gesagt. Um die Erntemenge einzuschätzen, sei es aber noch zu früh. Bayerns Landwirtschaftsministerin Kaniba sagte, dass Winzer aktuell unter einer Absatzkrise litten. Da müsse gegengesteuert werden.
3: 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Hier die wichtigsten Meldungen von den Straßen bei uns in der Region. Fahrt auf der A3 Passau in Richtung Nürnberg besonders vorsichtig. Zwischen Metten und Schwarzach kommt es zu Behinderungen durch Personen auf der Fahrbahn. Wir bleiben noch auf der A3 Passau in Richtung Nürnberg. Auch zwischen Wörth an der Donau, Wiesent und Rosenhof kommt es zu Behinderungen wegen einer Baustelle auf der Fahrbahn. Wir bleiben noch auf der A3 Passau in Richtung Nürnberg. Auch zwischen den Anschlussstellen Kreuzdeckendorf und Metten kommt es zu Behinderungen wegen einer Baustelle auf der Fahrbahn.
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5: Meist bewölkt, mit vereinzelt auch mal Regen geht's durch die Nacht in Regensburg, Niederbayern und der Oberpfalz. Morgen dagegen tagsüber strahlender Sonnenschein, bis zu 31 Grad heiß. Der Charivari-Wetter-Trend fürs vorletzte Sommerferienwochenende: Samstag gebietsweise Regen, am Sonntag wieder sonniger, trockener bei um die 23 Grad.
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4: Schönen guten Abend. Der Gillermoos 2026 ist eröffnet. Heute Nachmittag gegen 16 Uhr haben die ersten Dirndl und Lederhosen die Eudewiesen auf der Abensberger Liebesinsel erobert. 2 Stunden später wurde dann auch in den Festzelten, dem Weinzelt und dem Weißbierstadel ausgeschenkt. Der Ansturm war groß, trotz bewölktem Himmel. Es soll zwar jetzt am Abend noch ein paar Regentropfen über der Festwiese geben, kein Vergleich aber mit dem heftigen Sturm, der letztes Jahr zu einem Abbruch vom Gillermoos geführt hat. Morgen, wenn der Festumzug in Abensberg ist, soll es sogar noch mal hochsommerlich werden mit Temperaturen um 30 Grad. Vom Gillermoos zur Regensburger Herbstduld. Die Verantwortlichen dort haben heute Halbzeitbilanz gezogen und die ist recht gut ausgefallen. Nach dem nassen Start sind die Umsätze in den Zelten, bei den Fahrgeschäften und in der Warenduld gestiegen. Sie liegen in etwa auf dem Vorjahresniveau und das war in Ordnung. Die Polizei meldet bisher nur 8 Straftaten auf der Duld, darunter kein einziges Sexualdelikt. Dafür gab es jede Menge Falschparker. 341 wurden bisher verwarnt. Das Rote Kreuz musste 19 Menschen medizinisch versorgen. 5 davon kamen ins Krankenhaus. So ruhig kann es weitergehen, waren sich die Duldmacher heute einig. Auf der A3 Regensburg-Passau hat es heute einen schweren Unfall mit LKW-Beteiligung gegeben, und zwar auf Höhe Passau-Mitte. Dort sind am Mittag 3 Lastwagen ineinander gefahren. Der Fahrer des letzten LKW wurde in seinem Führerhaus eingeklemmt und so schwer verletzt, dass er noch an der Unfallstelle gestorben ist. Die beiden anderen Trucker kamen mit leichten Verletzungen davon. Wegen der Bergungsarbeiten wurde die Autobahn Richtung Österreich total gesperrt. Das hat bis zum Abend gedauert. Der Rückstau war kilometerlang. Über die Schadenshöhe ist noch nichts bekannt. Ein Bub hat heute Vormittag am Bahnhof im niederbayerischen Dingolfing mit einer Spielzeugpistole herumgefuchtelt. Unter anderem hat er auf vorbeifahrende Autos gezielt. Die Pistole sah so echt aus, dass Passanten den Notruf gewählt haben. Mehrere Streifenwagen sind angerückt. Zum Glück hat sich vor Ort schnell herausgestellt, dass es doch keine echte Pistole ist. Der 13-Jährige hat die Spielzeugwaffe weggelegt und sich ohne Widerstand festnehmen lassen. Er stammt aus Syrien. Die Polizei hat ihm ordentlich ins Gewissen geredet und ihn danach seinen Eltern übergeben. Wegen seines Alters ist der Bub strafunmündig.
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5: Hier die aktuellen Meldungen von den Straßen bei uns in der Region. Wenn ihr gerade auf der A3 Passau in Richtung Nürnberg unterwegs seid, fahrt zwischen den Anschlussstellen Metten und Schwarzach besonders vorsichtig. Hier kommt es zu Verzögerungen durch Personen auf der Fahrbahn. Wir bleiben noch auf der A3. Passau in Richtung Nürnberg. Auch zwischen Wörth an der Donau, Wiesent und Rosenhof kommt es zu Behinderungen wegen einer Baustelle auf der Fahrbahn. Ebenfalls auf der A3 Passau in Richtung Nürnberg kommt es zwischen Kreuz Deggendorf und Metten zu Behinderungen wegen einer Baustelle auf der Fahrbahn.
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7: Meist bewölkt mit vereinzelt auch mal Regen geht's durch die Nacht in Regensburg, Niederbayern und der Oberpfalz. Morgen dagegen tagsüber strahlender Sonnenschein bis zu 31 Grad heiß. Der Charivari-Wetter-Trend fürs vorletzte Sommerferienwochenende: Samstag gebietsweise Regen, am Sonntag wieder sonniger, trockener bei um die 23 Grad.
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1: Ich bin Yves Simon. In der Schlussphase des Wahlkampfs in Sachsen-Anhalt hat Bundeskanzler Merz das Bundesland besucht. Er hat dort für den CDU-Kandidaten Schulze geworben. Außerdem warnt er weiterhin vor Stimmen für die AfD.
2: Wer möchte, dass Deutschland ein offenes und liberales Land bleibt? Und wer möchte, dass Sachsen-Anhalt ein interessanter, auch europäisch interessanter Standort bleibt? Der darf am Sonntag nicht die AfD wählen.

0: Nach der Brandattacke auf eine Baustelle in München in der Nähe mehrerer Rüstungsunternehmen fordert jetzt der bayerische Wirtschaftsminister Aiwanger bessere Schutzmaßnahmen. Ist ja auch schließlich nicht der erste Fall, in dem ein Technologieunternehmen mit Nähe zur Sicherheits- und Verteidigungsindustrie ins Visier gerät. Zwei Bulgaren sind inzwischen festgenommen worden, nachdem jemand letzte Nacht Brandsätze auf die Baustelle im Münchner Osten geworfen hatte. Deutschland bekommt einen Olympiasieger als neuen Sportstaatsminister. Der zweimalige Kanu-Goldgewinner Roland Raue geht ins Bundeskanzleramt. Das hat Bundeskanzler Merz jetzt auf Instagram bekannt gegeben. Er folgt damit der bisherigen Staatsministerin Christiane Schenderlein nach. Der Bundesgerichtshof hat den jahrzehntelangen Streit zwischen der Band Kraftwerk und dem Hip-Hop-Produzenten Moses Pelham weitgehend geklärt. Dabei geht es um sogenanntes Sampling. Pelham hatte 2 Sekunden aus einer Kraftwerkaufnahme verwendet. Der BGH hat jetzt aber klargestellt, dass das zulässig ist, zumindest für den Zeitraum ab 2021, um den es gegangen ist. Die Zeit vorher könnte aber nochmal Thema werden. Nach Kritik an der Ausladung der Band Alphaville hatte der Veranstalter des Glücksgefühle-Festivals auf dem Hockenheimring sich entschuldigt und Alphaville dann doch wieder eingeladen. Aber die Band will gar nicht mehr teilnehmen. Sie begründet das mit der entstandenen Atmosphäre. Alphaville war ausgeladen worden, weil man sich laut Veranstalter nicht darauf einigen konnte, politische Äußerungen auf der Bühne zu unterlassen. Laut Bandmanager ging es um Aussagen gegen rechts.
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2: Hier die aktuellen Meldungen von den Straßen bei uns in der Region. Fahrt auf der A3 Passau in Richtung Nürnberg besonders vorsichtig. Zwischen den Anschlussstellen Metten und Schwarzach kommt es zu Verzögerungen durch Personen auf der Fahrbahn. Ebenfalls auf der A3 Passau in Richtung Nürnberg kommt es zwischen Wörth an der Donau, Wiesent und Rosenhof zu Behinderungen wegen einer Baustelle auf der Fahrbahn. Wir bleiben noch auf der A3. Passau in Richtung Nürnberg. Auch zwischen Kreuz Deggendorf und Metten kommt es zu Behinderungen wegen einer Baustelle auf der Fahrbahn.
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3: Meist bewölkt mit vereinzelt auch mal Regen geht's durch die Nacht in Regensburg, Niederbayern und der Oberpfalz. Morgen dagegen tagsüber strahlender Sonnenschein bis zu 31 Grad heiß. Der Charivari-Wetter-Trend fürs vorletzte Sommerferienwochenende: Samstag gebietsweise Regen, am Sonntag wieder sonniger, trockener bei um die 23 Grad.
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1: Hier die wichtigsten Meldungen von den Straßen bei uns in der Region. Auf der A3 Passau in Richtung Nürnberg solltet ihr besonders vorsichtig fahren. Hier kommt es zwischen Metten und Schwarzach zu Behinderungen durch Personen auf der Fahrbahn. Wir bleiben noch auf der A3. Passau in Richtung Nürnberg. Auch zwischen Wörth an der Donau, Wiesent und Rosenhof kommt es zu Behinderungen wegen einer Baustelle auf der Fahrbahn. Wir bleiben noch auf der A3. Passau in Richtung Nürnberg. Auch zwischen Kreuz-Deggendorf und Metten kommt es zu Behinderungen wegen einer Baustelle auf der Fahrbahn.
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3: Meist bewölkt, mit vereinzelt auch mal Regen geht's durch die Nacht in Regensburg, Niederbayern und der Oberpfalz. Morgen dagegen tagsüber strahlender Sonnenschein, bis zu 31 Grad heiß. Der Charivari-Wetter-Trend fürs vorletzte Sommerferienwochenende: Samstag gebietsweise Regen, am Sonntag wieder sonniger, trockener bei um die 23 Grad.

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1: Ich bin Yves Simon. Paukenschlag bei Volkswagen. Der VW-Aufsichtsrat hat am Abend den Sanierungsplan des Vorstands einstimmig abgesegnet. Weltweit sollen 50.000 zusätzliche Stellen wegfallen. Außerdem stehen 4 deutsche Werke auf der Kippe. Genauer gesagt geht es da um die Standorte Emden, Zwickau, Hannover und Neckarsulm. Dort werden Modelle hergestellt, die zwischen 2031 und 2034 eingestellt werden. Bisher gibt es keine wettbewerbsfähigen Nachfolger, die in diesen Werken gebaut werden könnten. VW sucht zwar aktuell nach Alternativen, bleibt da aber noch vage. Nach dem Brandanschlag auf eine Baustelle in München letzte Nacht spricht der bayerische Innenminister Herrmann von einem politischen Hintergrund. Der Tatort liegt in der Nähe von Bürogebäuden mehrerer Rüstungsunternehmen. Nach den Angriffen der letzten Zeit auf die Stromversorgung und den Leipziger Flughafen hat Herrmann gesagt:
2: Diese Risiken müssen wir sehr ernst nehmen und darauf gefasst sein, dass sich so etwas jeden Tag an irgendeinem anderen Ort in Deutschland ebenso ereignen kann.

0: In Pfuhlerried ist eine Sperr- und Evakuierungszone eingerichtet worden. Inzwischen sind alle Sperren aber wieder aufgehoben. Die Bahnstrecke Ulm-Augsburg und auch die B10 waren nicht beeinträchtigt. Seit heute geht Uber in London mit selbstfahrenden Taxis an den Start. Fahrgäste können die Fahrten zum regulären Tarif ohne Aufpreis buchen. Günstiger ist es allerdings auch nicht. Zum Start sind erstmal nur 15 elektrisch betriebene Ford Mustang im Einsatz, noch mit Sicherheitsfahrer am Steuer, der das Auto aber quasi nur überwacht. Wer Robotaxis bevorzugt, kann sie in der App in den Voreinstellungen auch direkt auswählen. Das System ist mit Daten aus über 70 Ländern trainiert worden. Außerdem hat es Testfahrten gegeben und das in über 500 Städten auf der ganzen Welt. Fast jeder zweite junge Mann schlägt beim Alkohol hin und wieder über die Stränge. Das zeigt jetzt eine Studie des Bundesinstituts für öffentliche Gesundheit. Es gibt allerdings auch Lichtblicke. Der regelmäßige Konsum ist auf ein Rekordtief gesunken. Nur ein Drittel der jungen Männer und gut 14% der Frauen trinken mindestens einmal pro Woche.
1: 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Hier die wichtigsten Meldungen von den Straßen bei uns in der Region. Auf der A3 Passau in Richtung Nürnberg solltet ihr besonders vorsichtig fahren. Hier kommt es zwischen Metten und Schwarzach zu Behinderungen durch Personen auf der Fahrbahn. Wir bleiben noch auf der A3. Passau in Richtung Nürnberg. Auch zwischen den Anschlussstellen Wörth an der Donau, Wiesent und Rosenhof kommt es zu Behinderungen wegen einer Baustelle auf der Fahrbahn. Wir bleiben noch auf der A3. Passau in Richtung Nürnberg. Auch zwischen den Anschlussstellen Kreuz Deggendorf und Metten kommt es zu Behinderungen wegen einer Baustelle auf der Fahrbahn.
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3: Meist bewölkt, mit vereinzelt auch mal Regen geht's durch die Nacht in Regensburg-Niederbayern und der Oberpfalz. Morgen dagegen tagsüber strahlender Sonnenschein, bis zu 31 Grad heiß. Der Charivari-Wetter-Trend fürs vorletzte Sommerferienwochenende: Samstag gebietsweise Regen, am Sonntag wieder sonniger, trockener bei um die 23 Grad.
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1: Hier die wichtigsten Meldungen von den Straßen bei uns in der Region. Fahrt auf der A3 Passau in Richtung Nürnberg besonders aufmerksam. Zwischen Metten und Schwarzach kommt es zu Behinderungen durch Personen auf der Fahrbahn. Wir bleiben noch auf der A3 Passau in Richtung Nürnberg. Auch zwischen Kreuz Deggendorf und Metten kommt es zu Behinderungen wegen einer Baustelle auf der Fahrbahn. Zum Schluss noch zur A93 Weiden in Richtung Holledau. Hier kommt es zwischen Regenstauf und Regensburg Nord zu Behinderungen wegen einer Baustelle auf der Fahrbahn.
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3: Meist bewölkt, mit vereinzelt auch mal Regen geht's durch die Nacht in Regensburg, Niederbayern und der Oberpfalz. Morgen dagegen tagsüber strahlender Sonnenschein, bis zu 31 Grad heiß. Der Charivari-Wetter-Trend fürs vorletzte Sommerferienwochenende: Samstag gebietsweise Regen, am Sonntag wieder sonniger, trockener bei um die 23 Grad.
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1: Ich bin Yves Simon. Es ist das Thema in dieser Nacht. Der VW-Aufsichtsrat hat den Sanierungsplan des Vorstands einstimmig abgesegnet. Weltweit will Volkswagen weitere 50.000 Stellen abbauen. Vier deutsche Werke stehen außerdem auf der Kippe. Dazu gehören Emden, Zwickau, Hannover und Neckarsulm. In Zwickau zum Beispiel, da arbeiten 8.000 Beschäftigte in etwa. Und da ist unklar, ob es nach 2030 noch genug Käufer für die Modelle gibt, die dort gebaut werden. In Franken hat die Hauptweinlese begonnen. Nach zuletzt kühleren Nächten und ein bisschen mehr Regen sind die fränkischen Winzer jetzt auch wieder zuversichtlicher. Das hat die Aromaausbildung begünstigt, das zumindest meint der Fränkische Weinbauverband. Die Trauben sind wegen der Hitze zwar ein bisschen kleiner in diesem Jahr, aber gesund. In Franken startet jetzt die Hauptweinlese und damit in diesem Jahr außergewöhnlich früh. Die Weingenießer dürfen sich wieder auf einen guten Jahrgang freuen. Eine deutliche Mehrheit der Bundesbürger sieht Russland als Sicherheitsrisiko an. Im Westen sorgen sich laut ARD Deutschlandtrend fast 60% der Menschen wegen Moskau. Im Osten, da sind es nur 40%. Entsprechend unterschiedlich werden auch die Waffenlieferungen an die Ukraine beurteilt. Echte Bücher für echte Menschen. In New York heißt es erstmal für viele Schüler Unterricht ohne KI. Fast 600.000 Kinder und Jugendliche zwischen 7 und 14 Jahren sollen ein Schuljahr lang darauf verzichten. Bürgermeister Mamdani findet, in dieser Altersgruppe soll der Unterricht vor allem von echten Lehrkräften kommen. Für uns berichtet aus New York Tina Eck.
2: Kinder brauchen menschliche Beziehungen, um zu lernen und um sich zu entwickeln. Das sagt der linksliberale Bürgermeister Mamdani. Und Lehrer, die können natürlich weiterhin

0: Zum Start der Ära Jürgen Klopp als Fußball-Bundestrainer gibt es eine besondere Trikot-Überraschung. Ausrüster Adidas aus Herzogenaurach bringt zum Start in die Nations League ein neues Jersey raus. Es ist ein Abschiedstrikot, in dem wird die DFB-Elf am 24. September in Amsterdam gegen die Niederlande auflaufen. Der langjährige Ausrüster verabschiedet sich zum Jahresende. Ab 2027 übernimmt dann Nike. Wie das neue Trikot aussieht, das ist noch geheim.
1: 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Hier die aktuellen Meldungen von den Straßen bei uns in der Region. Fahrt auf der A3 Passau in Richtung Nürnberg vorsichtig. Zwischen den Anschlussstellen Kreuz Deggendorf und Metten kommt es zu Verzögerungen wegen einer Baustelle. Wechseln wir zur A93 Weiden in Richtung Holledau. Hier kommt es zwischen Regenstauf und Regensburg Nord zu Behinderungen wegen einer Baustelle. 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
2: In der Nacht jetzt oft bewölkt, tagsüber heute strahlender Sonnenschein und bis zu 31 Grad heiß dann in Regensburg-Niederbayern und der Oberpfalz. Der Charivari-Wetter trennt. Zweigeteilt das vorletzte Sommerferienwochenende, morgen am Samstag gebietsweise Regen, Sonntag trockener und bis zu 23 Grad.
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1: Hier die aktuellen Meldungen von den Straßen bei uns in der Region. Wenn ihr gerade auf der A3 Passau in Richtung Nürnberg unterwegs seid, fahrt zwischen den Anschlussstellen Kreuz Deggendorf und Metten vorsichtig. Hier kommt es zu Verzögerungen wegen einer Baustelle. Auf der A93 Weiden in Richtung Holledau. Hier kommt es zwischen den Anschlussstellen Regenstauf und Regensburg Nord zu Behinderungen wegen einer Baustelle.

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1: Ich bin Yves Simon. Der VW-Aufsichtsrat hat den Sanierungsplan des Vorstands einstimmig abgesegnet. Weltweit sollen ja etwa 50.000 Stellen wegfallen. Außerdem stehen die Werke in Emden, in Zwickau, Hannover und auch in Neckarsulm auf der Kippe, weil die dort produzierten Modelle zwischen 2031 und 2034 auslaufen. Wettbewerbsfähige Anschlussproduktionen sind gerade nicht in Sicht. VW spricht deswegen nur vage von möglichen alternativen Nutzungskonzepten dort. Nach dem mutmaßlichen Brandanschlag auf eine Baustelle in der Nähe mehrerer Rüstungsunternehmen im Münchner Osten hat die Polizei zwei Tatverdächtige festgenommen. Es handelt sich dabei laut Landeskriminalamt um eine 28-jährige Frau und einen 38-jährigen Mann, beide aus Bulgarien. Bisher haben sich die zwei nicht zu den Vorwürfen geäußert. Eine Sorge aber kann uns Innenminister Herrmann nehmen.
2: Es geht nicht um Bedrohung der Bürgerinnen und Bürger in der Gesamtheit an jedem beliebigen Ort. Was wir feststellen, sind versuchte oder tatsächliche Anschläge. Jetzt ganz konkret im Zusammenhang mit Firmen, die im Rüstungs- und Sicherheitsbereich aktiv sind. Diese Risiken müssen wir sehr ernst nehmen.
1: Konkret will Herrmann das Sicherheitspersonal aufstocken. Zum Beginn der Briefwahl für die US-Zwischenwahlen in diesem Jahr will Präsident Trump deutlich strengere Regeln für die Briefwahl durchsetzen. Dafür hat er sich jetzt wieder an den obersten Gerichtshof gewendet. Eine Bundesrichterin hatte die Pläne vorher per einstweiliger Verfügung gestoppt. Sie hält die Regelungen kurz vor der Wahl für praktisch gar nicht umsetzbar und auch für verfassungswidrig. Im Bundesstaat North Carolina werden heute die Briefwahlunterlagen verschickt. In Lissabon gibt es jetzt ein Mahnmal für die 16 Todesopfer des Seilbahnunglücks vor einem Jahr. Es besteht aus Steinblöcken rund um einen 150 Jahre alten Olivenbaum. Eine gelbe Standseilbahn war bei steller Bergfahrt aus den Schienen gesprungen. Ja, von wegen klimafreundlich. Plug-in-Hybrid-Autos stoßen im Alltag deutlich mehr CO2 aus als von den Herstellern angegeben. Laut einer Studie einer internationalen Organisation lagen die realen Emissionen von 2021 zugelassenen Fahrzeugen im Schnitt beim 3,5-fachen der offiziellen Werte. Bei den 2023er Modellen sogar beim 4,6-fachen, also es wird immer mehr.

0: Auf der A3 Passau in Richtung Nürnberg vorsichtig. Zwischen den Anschlussstellen Kreuzdeckendorf und Metten kommt es zu Behinderungen wegen einer Baustelle. Jetzt zur A93 Weiden in Richtung Holledau. Hier kommt es zwischen Regenstauf und Regensburg Nord zu Behinderungen wegen einer Baustelle.
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2: In der Nacht jetzt oft bewölkt, tagsüber heute strahlender Sonnenschein und bis zu 31 Grad heiß dann in Regensburg, Niederbayern und der Oberpfalz. Der Charivari-Wettertrend. Zweigeteiltes vorletzte Sommerferienwochenende, morgen am Samstag gebietsweise Regen, Sonntag trockener und bis zu 23 Grad.

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1: Hier die aktuellen Meldungen von den Straßen bei uns in der Region. Fahrt auf der A3 Passau in Richtung Nürnberg vorsichtig. Zwischen Kreuz Deggendorf und Metten kommt es zu Verzögerungen wegen einer Baustelle. Weiter geht es mit der A93 Weiden in Richtung Holledau. Hier kommt es zwischen Regenstauf und Regensburg Nord zu Behinderungen wegen einer Baustelle.

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1: Ich bin Yves Simon. In Deutschland ist die Zahl der Flüchtlinge, die hier leben, im ersten Jahr leicht gesunken. Jetzt sind es rund 3,5 Millionen. Das sind 20.000 weniger, berichtet die Neue Osnabrücker Zeitung. Ursache sind Abschiebungen, Ausreisen, aber auch Einbürgerungen. Besonders bei Geflüchteten aus der Ukraine nimmt der Zuwachs gerade deutlich ab. Ja, und gleichzeitig treibt Deutschland auch seinen Plan zu sogenannten Return Hubs weiter voran. In diese geplanten Abschiebezentren sollen ausreisepflichtige Ausländer kommen, die nicht in ihre Herkunftsländer zurückgebracht werden können. Heute trifft sich Innenminister Dobrindt in Kopenhagen mit Vertretern aus den Niederlanden, Österreich, Griechenland und Dänemark, um hier einen Schritt mal weiterzukommen. Für uns berichtet Sigrid Harms.
2: Die Länder wollen diese Abschiebezentren gemeinsam in Staaten außerhalb der EU einrichten. Mit welchen Ländern man im Gespräch ist, ist aber vorerst vertraulich. In den sogenannten Return Hubs sollen Ausländer untergebracht werden, die nicht abgeschoben werden können. Zum Beispiel, weil sich ihr Heimatland im Krieg befindet oder sie nicht zurücknehmen will. Das kann abgelehnte Asylbewerber gleichermaßen betreffen wie Ausländer, die sich strafbar gemacht haben.
1: Der US-Hersteller OpenAI bringt ein neues KI-Spitzenmodell an den Start. GPT-6 heißt es, Codename Astra. Das wird erstmal nur ausgewählten Organisationen zur Verfügung gestellt, später dann auch zahlenden JetGPT-Nutzern und Entwicklern. Nach einem früheren Zwischenfall, bei dem ja ein OpenAI-Modell ein anderes Unternehmen gehackt hat, soll dieses KI-Modell jetzt besonders gründlich erstmal getestet werden. Baby-News beim FC Bayern. Kapitän Manuel Neuer und seine Ehefrau sind jetzt zum zweiten Mal Eltern geworden. Das schreibt zumindest die Bild. Und aus dem Umfeld ist auch zu hören, dass es wieder ein Junge ist. Also scheint dann doch recht sicher zu sein. Er soll vor einigen Tagen in Bayern zur Welt gekommen sein. Und auch Neuer selbst hat nach dem Bundesliga-Eröffnungsspiel letzten Freitag ja gegen den VfB Stuttgart schon vielsagend reagiert, dass es wohl bald soweit sein könnte. Sohn Luca, der jetzt 2 ist, ist also großer Bruder. Neuer hatte schon nach der ersten Geburt davon geschwärmt, dass es für ihn nichts Schöneres auf der Welt gibt als Vater sein. Zum Tennis. Eva Lüß ist als letzte deutsche Spielerin bei den US Open ausgeschieden. Die Weltranglisten 98. hat ihr Zweitrundenduell gegen die French Open-Siegerin Mira Andreeva klar verloren mit 0:6 und 2:6. Und sie war vor allem im ersten Satz chancenlos. Nach einer schwierigen Saison bleibt ihr Erstrundensieg in New York ein wichtiger Erfolg. Im Turnier ist jetzt aus deutscher